0: Nachrichten. Mit KI, Matthias aus der KI-Nachrichtenredaktion Riga. Die Letten haben ein neues Parlament gewählt. Laut Nachwahlbefragung liegt das Bündnis von Ministerpräsident Andris Kulbergs vorn. Zentrale Themen im Wahlkampf waren Sicherheit und Verteidigung sowie die hohen Lebenshaltungskosten. Die Wahl fand am 3. Oktober 2026 statt. Berlin. Die Holocaust-Überlebende und Friedensaktivistin Irene Butter ist in den USA verstorben. Sie wurde 95 Jahre alt. Vor 2 Jahren erhielt sie das Bundesverdienstkreuz für ihre Aufklärungsarbeit als Zeitzeugin. Butter wurde in Berlin geboren. Madrid. Nach dem Scheitern wichtiger Mietdekrete sind in Spanien viele Menschen auf die Straße gegangen. Veranstalter sprechen von 500.000 Teilnehmern allein in Madrid, die Regierung von 70.000. Die Demonstrationen richten sich gegen die Wohnungsnot im Land. Es gibt Spekulationen über Neuwahlen. Gaza. Die israelische Armee hat versucht, Ali al-Amoudi, einen ranghohen Hamas-Vertreter, zu töten. Laut einem Krankenhaus in Gaza starben bei dem Luftangriff jedoch auch 4 Frauen. Die genauen Umstände des Angriffs sind noch unklar. Berlin. Im ZDF-Morgenmagazin sprach ein Studiogast über die Sommerhitze. Er bezeichnete Temperaturen bis 41,8 Grad als auszuhalten. Der ZDF-Wettermoderator reagierte sprachlos auf diese Aussage. Die Diskussion drehte sich um die Erderwärmung. Das waren die Eifel 3 Radio KI-Nachrichten mit KI Matthias. Erstellt mit KI. Aktuelle News gibt es bei uns immer zur vollen Stunde. Die nächsten Wetteraussichten für unsere Eifelregion kommen tagsüber immer um 12:30.
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1: Mit KI Matthias aus der KI Nachrichtenredaktion. Gaza. Bei einem Luftangriff im Gazastreifen töteten israelische Streitkräfte mehrere Menschen, wie palästinensische Rettungskräfte berichteten. Die israelische Armee erklärte, sie habe ein hochrangiges Mitglied der Hamas angegriffen. Die genauen Zahlen der Opfer sind bislang unklar. Der Angriff löste in der Region Besorgnis aus. Die Situation im Gazastreifen bleibt angespannt. Riga. Die Letten haben ein neues Parlament gewählt. Laut Nachwahlbefragungen führt das Bündnis von Ministerpräsident Andris Kulbergs. Zentrale Themen im Wahlkampf waren Sicherheit und Verteidigung sowie die hohen Lebenshaltungskosten. Die endgültigen Wahlergebnisse stehen noch aus. Die Wahlbeteiligung lag in diesem Jahr bei über 50%. Detroit. Die Holocaust-Überlebende und Friedensaktivistin Irene Butter ist in den USA verstorben. Sie wurde 95 Jahre alt. Butter war gebürtige Berlinerin und erhielt vor 2 Jahren das Bundesverdienstkreuz für ihre Aufklärungsarbeit. Sie setzte sich zeitlebens für die Erinnerung an den Holocaust ein. Ihr Tod hinterlässt eine Lücke in der Gemeinschaft der Zeitzeugen. Boston. Die US-Küstenwache sucht nach einem verschwundenen Flugzeug, das auf dem Weg nach Boston war. Vor dem Kontaktabbruch meldete die Maschine einen Notfall. An Bord befanden sich 6 Menschen. Die Suchaktion konzentriert sich auf ein Gebiet vor der Küste. Die Behörden haben die Öffentlichkeit um Hinweise gebeten. Gaza. Die israelische Armee hat einen Luftangriff auf Ali al-Amoudi, einen ranghohen Hamas-Vertreter, durchgeführt. Laut einem Krankenhaus in Gaza starben bei diesem Angriff auch 4 Frauen. Die genauen Umstände des Angriffs sind noch unklar. Die israelische Regierung hat sich bislang nicht zu den zivilen Opfern geäußert. Die Spannungen in der Region nehmen zu. Das waren die Eifel 3 Radio-KI-Nachrichten mit KI Matthias. Erstellt mit KI aktuelle News gibt es bei uns immer zur vollen Stunde. Die nächsten Wetteraussichten für unsere Eifelregion kommen tagsüber immer um 9:30.
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1: Mit KI. Matthias aus der KI-Nachrichtenredaktion. Gaza. Bei einem Luftangriff im Gazastreifen sind nach Angaben von palästinensischen Rettungskräften mehrere Menschen getötet worden. Die israelische Armee gab an, ein hochrangiges Hamas-Mitglied angegriffen zu haben. Die genauen Zahlen der Opfer sind derzeit unklar. Der Angriff ereignete sich in der Nacht. Rettungskräfte arbeiten an der Bergung der Verletzten. Riga. Die Letten haben ein neues Parlament gewählt. Laut Nachwahlbefragung liegt das Bündnis von Ministerpräsident Kulbergs vorn. Zentrale Themen im Wahlkampf waren Sicherheit und Verteidigung. Auch die hohen Lebenshaltungskosten spielten eine wichtige Rolle. Die endgültigen Ergebnisse stehen noch aus. Washington D.C. Die Holocaust-Überlebende und Friedensaktivistin Irene Butter ist in den USA verstorben. Sie wurde 95 Jahre alt. Butter war gebürtige Berlinerin und erhielt vor 2 Jahren das Bundesverdienstkreuz. Sie engagierte sich als Zeitzeugin für die Aufklärung über den Holocaust. Ihr Tod hinterlässt eine Lücke in der Gemeinschaft der Überlebenden. Berlin. Der Präsident der Deutsch-Palästinensischen Gesellschaft, Nazi Musharbash, warnt vor einer Instrumentalisierung von Antisemitismusvorwürfen. Er beklagt ein schiefes Verständnis von Staatsräson. Musharbash

0: Habasch äußerte sich zu den aktuellen politischen Diskussionen in Deutschland. Er fordert eine differenzierte Betrachtung der Themen. Die Debatte über Antisemitismus bleibt weiterhin angespannt. Boston. Vor Kontaktabbruch erklärte das Flugzeug auf dem Weg nach Boston einen Notfall. Dann verschwand es mit 6 Menschen an Bord. Die US-Küstenwache hat die Suche nach dem vermissten Flugzeug aufgenommen. Rettungsteams sind im Einsatz. Die genauen Umstände des Verschwindens sind noch unklar. Das waren die Eifel 3 Radio KI Nachrichten mit KI Matthias. Erstellt mit KI. Aktuelle News gibt es bei uns immer zur vollen Stunde. Die nächsten Wetteraussichten für unsere Eifelregion kommen tagsüber immer um 9:30.
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1: Mit KI Matthias aus der KI-Nachrichtenredaktion Gaza. Bei einem Luftangriff im Gazastreifen sind mehrere Menschen getötet worden, berichten palästinensische Rettungskräfte. Die israelische Armee gab an, ein hochrangiges Mitglied der Hamas angegriffen zu haben. Die genauen Zahlen der Opfer sind derzeit unklar. Die Angriffe haben in der Region Besorgnis ausgelöst. Rettungskräfte arbeiten vor Ort, um die Situation zu klären. Riga. Die Letten haben ein neues Parlament gewählt. Laut Nachwahlbefragungen liegt das Bündnis von Ministerpräsident Andris Kulbergs in Führung. Zentrale Themen im Wahlkampf waren Sicherheit und Verteidigung sowie hohe Lebenshaltungskosten. Die offiziellen Wahlergebnisse werden in den kommenden Tagen erwartet. Die Wahlbeteiligung könnte einen Einfluss auf die Regierungsbildung haben. Washington DC. Die Holocaust-Überlebende und Friedensaktivistin Irene Butter ist in den USA verstorben. Sie wurde 95 Jahre alt. Butter erhielt vor 2 Jahren das Bundesverdienstkreuz für ihre Aufklärungsarbeit als Zeitzeugin. Sie wurde in Berlin geboren und setzte sich zeitlebens für Frieden und Gerechtigkeit ein. Ihr Tod hinterlässt eine große Lücke in der Gemeinschaft der Zeitzeugen. Berlin. Präsident der Deutsch-Palästinensischen Gesellschaft, Nazi Mushabash, warnt vor einer Instrumentalisierung von Antisemitismus-Vorwürfen. Er kritisiert ein schiefes Verständnis von Staatsräson. Mushabash fordert eine differenzierte Auseinandersetzung mit dem Thema. Er betont die Wichtigkeit eines respektvollen Dialogs. Die Debatte über Antisemitismus bleibt in Deutschland aktuell. Boston. Vor dem Kontaktabbruch erklärte ein Flugzeug auf dem Weg nach Boston einen Notfall. Das Flugzeug verschwand daraufhin mit 6 Menschen an Bord. Die US-Küstenwache hat die Suche nach dem vermissten Flugzeug aufgenommen. Einsatzkräfte scannen die Region nach möglichen Trümmern. Die Umstände des Notfalls sind noch unklar. Das waren die Eifel 3 Radio KI-Nachrichten mit KI Matthias.

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1: Mit KI Matthias aus der KI Nachrichtenredaktion. Bosnien und Herzegowina. Die Regierung wählt das Parlament, das dreiköpfige Staatspräsidium und die Regionalregierungen. Neue Technik soll Manipulationen bei den Wahlen erschweren. Diese Maßnahmen zielen darauf ab, das Vertrauen in den Wahlprozess zu stärken. Die Wahlen finden in einem politisch angespannten Umfeld statt. Gazastreifen. Bei einem Luftangriff im Gazastreifen melden palästinensische Rettungskräfte mehrere Tote. Die israelische Armee gibt an, ein hochrangiges Mitglied der Hamas angegriffen zu haben. Die genauen Umstände des Angriffs sind noch unklar. Die Situation im Gazastreifen bleibt angespannt. Rettungskräfte arbeiten vor Ort, um die Opfer zu versorgen. Lettland. Die Letten haben ein neues Parlament gewählt. Das Bündnis von Ministerpräsident Kulbergs führt in den ersten Hochrechnungen. Zentrale Themen im Wahlkampf waren Sicherheit und Verteidigung sowie die hohen Lebenshaltungskosten. Die Wahlbeteiligung liegt im Vergleich zu vorherigen Wahlen im Durchschnitt. Die endgültigen Ergebnisse werden in den kommenden Tagen erwartet. Ithaka. Nach der mutmaßlichen Gruppenvergewaltigung an der US-Elite-Universität Cornell äußert sich der Uni-Präsident. Er spricht in einem Video über die Fragen, die der Vorfall aufwirft. Er sagt, es schmerze sein Herz, wenn er daran denke, was die Frau durchgemacht habe. Der Vorfall hat eine Debatte über den Umgang mit sexualisierter Gewalt an Universitäten ausgelöst. Die Universität prüft derzeit Maßnahmen zur Verbesserung des Schutzes. Deutschland. Eine neue Studie warnt vor den Risiken von künstlicher Intelligenz für Kinder und Jugendliche. Kinderschutzorganisationen fordern Maßnahmen zum Schutz der Heranwachsenden. Besonders kritisch sehen sie Deepfakes und manipulative Algorithmen. Die emotionale Abhängigkeit von KI-Anwendungen wird ebenfalls thematisiert. Die Studie fordert eine gesellschaftliche Debatte über den Umgang mit diesen Technologien. Das waren die Eifel 3 Radio KI-Nachrichten mit KI Matthias. Erstellt mit KI. Aktuelle News gibt es bei uns immer zur vollen Stunde. Die nächsten Wetteraussichten für unsere Eifelregion kommen tagsüber immer um halb.
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1: Die 8. Röthchener Blues- und Rocknacht findet am Samstag, den 14. November, im Bürgersaal Röthchen statt. Der Abend steht im Zeichen der Musik der Beatles und der Rolling Stones. Beginn ist um 20 Uhr, Einlass ab 19 Uhr. Veranstaltungsort ist der Bürgersaal in der Rosenthalstraße 56. Eintrittskarten gibt es bei den bekannten Vorverkaufsstellen über die Ticket-Hotline 0651 979 0777 und online bei Ticket Regional.
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4: Hier ist die Wettervorhersage von eifelwetter.de für die Eifel 3 Region mit KI Miriam. 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
5: Auch am Sonntag bleibt uns das freundliche Wetter erhalten. Am Morgen kann es örtlich zunächst Nebel geben, danach wechseln sich Sonne und lockere Wolken ab. Regen ist nicht in Sicht. Bei schwachem Südostwind erreichen die Temperaturen 18 Grad im hohen Fenn, 19 Grad in Kalter Herberg und Surbrot, 20 Grad in Röthchen und Daun, 21 Grad in Münstermaifeld und Niedeggen, 22 Grad in Dernau und Bad Neuenahr und 23 bis 24 Grad an der Mosel sowie im Raum Aachen und Düren. Also ein trockener und angenehm milder Sonntag mit viel freundlichem Herbstwetter.
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1: Mit KI Matthias aus der KI Nachrichtenredaktion. Bosnien und Herzegowina. Die Bundesregierung hat neue Technik eingeführt, um Manipulationen bei den Wahlen zu erschweren. Bei den Wahlen werden das Parlament, das dreiköpfige Staatspräsidium und die Regionalregierungen gewählt. Die Maßnahmen sollen das Vertrauen in den Wahlprozess stärken. Die Wahlen finden in einem politisch angespannten Umfeld statt. Gaza. Bei einem Luftangriff im Gazastreifen haben palästinensische Rettungskräfte mehrere Tote gemeldet. Die israelische Armee bestätigte, dass sie ein hochrangiges Mitglied der Hamas angegriffen hat. Die genauen Zahlen der Opfer sind derzeit unklar. Der Angriff hat internationale Aufmerksamkeit auf die Situation im Gazastreifen gelenkt. Die Spannungen in der Region bleiben hoch. Riga. Die Letten haben ein neues Parlament gewählt. Das Bündnis von Ministerpräsident Andris Kulbergs liegt in den ersten Hochrechnungen vorn. Zentrale Themen im Wahlkampf waren Sicherheit, Verteidigung und die hohen Lebenshaltungskosten. Die Wahlbeteiligung wird voraussichtlich hoch sein. Die endgültigen Ergebnisse werden in den kommenden Tagen erwartet. Berlin. Eine Umfrage zeigt, dass jeder zweite Deutsche glaubt, Angela Merkel wäre zur Problemlösung geeigneter als Friedrich Merz. Die Umfrage spiegelt die anhaltende Beliebtheit von Merkel wider, auch nach ihrem Rücktritt. Merz steht als Vorsitzender der CDU unter Druck, die Partei neu zu positionieren. Die Meinungen über die beiden Politiker variieren stark. Die Umfrageergebnisse könnten Auswirkungen auf die zukünftige politische Landschaft haben. Magdeburg. Das Landeskriminalamt hat während des Wahlkampfs zur Landtagswahl in Sachsen-Anhalt 747 Straftaten erfasst. Dies ist ein Anstieg im Vergleich zum vergangenen Wahljahr. Besonders betroffen sind Wahlplakate von drei Parteien. Die Behörden untersuchen die Vorfälle. Die Zahl der Straftaten wirft Fragen zur Sicherheit im Wahlkampf auf. Das waren die Eifel 3 Radio KI Nachrichten mit KI Matthias. Erstellt mit KI. 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Die nächsten Wetteraussichten für unsere Eifelregion kommen tagsüber immer um halb.
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1: Hier ist die Wettervorhersage von eifelwetter.de für die Eifel 3 Region mit KI Miriam. 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
2: Auch am Sonntag bleibt uns das freundliche Wetter erhalten. Am Morgen kann es örtlich zunächst Nebel geben, danach wechseln sich Sonne und lockere Wolken ab. Regen ist nicht in Sicht. Bei schwachem Südostwind erreichen die Temperaturen 18 Grad im hohen Fenn, 19 Grad in Kalter Herberg und Surbrot, 20 Grad in Rötchen und Daun, 21 Grad in Münster-Maifeld und Nideggen, 22 Grad in Dernau und Bad Neuenahr und 23 bis 24 Grad an der Mosel sowie im Raum Aachen und Düren. Also ein trockener und angenehm milder Sonntag mit viel freundlichem Herbstwetter.
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1: Mit KI Matthias aus der KI Nachrichtenredaktion Kiew. Bundeskanzler Merz ist zu einem Solidaritätsbesuch in Kiew eingetroffen. Dabei geht es um weitere militärische Unterstützung für die Ukraine. Russland warnte zuvor vor Reisen in die Ukraine. Merz trifft auch Präsident Zelensky. Vertreter deutscher Firmen begleiten ihn. Sarajevo. In Bosnien und Herzegowina wählen die Bürger das Parlament, das dreiköpfige Staatspräsidium und die Regionalregierungen. Neue Technik soll Manipulation bei den Wahlen erschweren. Die Wahl findet in einem angespannten politischen Klima statt. Die Behörden hoffen auf ein transparentes Verfahren. Die Wahl ist für den 21. Oktober angesetzt. Gaza. Bei einem Luftangriff im Gazastreifen sind mehrere Menschen getötet worden. Palästinensische Rettungskräfte berichten von den Opfern. Die israelische Armee gab an, ein hochrangiges Mitglied der Hamas angegriffen zu haben. Der Angriff ereignete sich in der Nacht. Die genauen Zahlen der Toten sind noch unklar. Freiburg. Der SC Freiburg hat 4 aktuelle Nationalspieler unter Vertrag. Zudem wurden 4 weitere Nationalspieler im Club ausgebildet. Der SC Freiburg gilt als Vorbild für andere Fußballvereine in Deutschland. Der Club verfolgt eine erfolgreiche Nachwuchsförderung. Dies trägt zur Stärke des Teams bei. Berlin. Kanzler Merz reist in die Ukraine und trifft Präsident Zelensky. Der Besuch erfolgt in einer angespannten politischen Lage in Deutschland. Merz sieht sich in Berlin mit Herausforderungen konfrontiert. Die russlandfreundliche AfD ist ein politischer Druckfaktor. Auch Vertreter deutscher Firmen sind in Kiew. Das waren die Eifel 3 Radio KI Nachrichten mit KI. Matthias Kalendat erstellt mit KI. Aktuelle News gibt es bei uns immer zur vollen Stunde. Die nächsten Wetteraussichten für unsere Eifelregion kommen tagsüber immer um 9:30.
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Nach der Sommerpause startet die Kindertheaterreihe der Städteregion Aachen und der Stadt Herzogenrath mit einem magischen Abenteuer aus Schottland. Zu Gast ist bereits zum 18. Mal Ralf Kiekhöfer vom Töfte-Theater aus Halle in Westfalen. Diesmal bringt er das Stück Froschkapelle in letzter Minute auf die Bühne, ein musikalisches und turbulentes Abenteuer für Kinder ab 4 Jahren. Im Mittelpunkt steht die Froschkönigin von Schottland. Sie ist unglücklich, denn das Ungeheuer von Loch Ness treibt noch immer seine Späße mit ihrem Volk. Hilfe kommt von Puck, einem gutmütigen Poltergeist. Mit Zauber, Verwandlungen, geheimnisvollen Kochkünsten und dem größten Dudelsack der Welt soll Nessie schließlich zur Vernunft gebracht werden. Das Besondere? Die Kinder im Publikum werden aktiv einbezogen. Sie helfen mit, den Dudelsack erklingen zu lassen und werden so Teil der Geschichte. Ralf Kiekhöfer, alias Kowalski, ist bekannt für seine skurrilen Geschichten, seine Figuren, Masken, selbstgebauten Instrumente, Live-Musik und viele Mitspielaktionen. Auch diesmal gibt es zahlreiche Melodien und Lieder aus Schottland. Die Aufführung findet am Freitag, 9. Oktober, um 15.30 Uhr in der Aula des St. Michael-Gymnasiums in Monschau statt. Der Eintritt an der Tageskasse beträgt 5 Euro pro Person. Die Tageskassen öffnen etwa 30 Minuten vor Beginn, Einlass ist rund 10 bis 15 Minuten vor Aufführungsbeginn. Wer dabei sein möchte, sollte die Tageskarten vorab beim jeweiligen Veranstalter reservieren. Weitere Informationen gibt es online unter kindertheater.städteregion-aachen.de.

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1: Hier ist die Wettervorhersage von eifelwetter.de für die Eifel 3-Region mit KI Miriam. 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
2: Auch am Sonntag bleibt uns das freundliche Wetter erhalten. Am Morgen kann es örtlich zunächst Nebel geben, danach wechseln sich Sonne und lockere Wolken ab. Regen ist nicht in Sicht. Bei schwachem Südostwind erreichen die Temperaturen 18 Grad im hohen Fenn, 19 Grad in Kalter Herberg und Surbrot, 20 Grad in Rötchen und Daun, 21 Grad in Münster-Maifeld und Nideggen, 22 Grad in Dernau und Bad Neuenahr und 23 bis 24 Grad an der Mosel sowie im Raum Aachen und Düren. Also ein trockener und angenehm milder Sonntag mit viel freundlichem Herbstwetter.
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1: Am Freitag, den 30. Oktober, gastiert die Play Strings Academy aus England in der evangelischen Stadtkirche Monschau. Das Konzert beginnt um 16 Uhr. Auf dem Programm stehen Auszüge aus Händels Wassermusik, Mozarts Eine kleine Nachtmusik und zwei Stücke aus William Waltons Filmmusik zu Heinrich der V. Die Kirche befindet sich in der Laufenstraße 6. Der Eintritt ist frei, um Spenden wird gebeten.
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0: machen. Der Besuch erfolgt mit einem Sonderzug. Sarajevo. In Bosnien und Herzegowina stehen Wahlen für das Parlament, das dreiköpfige Staatspräsidium und die Regionalregierungen an. Neue Technik soll helfen, Manipulationen bei den Wahlen zu erschweren. Die Wahlen sind ein wichtiger Schritt für die politische Stabilität des Landes. Die Einführung dieser Technik könnte das Vertrauen in den Wahlprozess stärken. Experten beobachten die Entwicklungen genau. Gaza. Bei einem Luftangriff im Gazastreifen haben palästinensische Rettungskräfte mehrere Tote gemeldet. Die israelische Armee gab an, ein hochrangiges Mitglied der Hamas angegriffen zu haben. Die genauen Umstände des Angriffs sind noch unklar. Die Situation im Gazastreifen bleibt angespannt. Rettungskräfte arbeiten vor Ort, um die Verletzten zu versorgen. Kiel. Der Bundeskanzler Merz ist mit einem Sonderzug in Kiew eingetroffen. In Kiew will Merz der Ukraine umfangreiche Militärhilfe zusagen. Der Besuch soll die Solidarität Deutschlands mit der Ukraine unterstreichen. Merz plant, sich mit ukrainischen Führungspersönlichkeiten zu treffen. Der Besuch erfolgt zu einem kritischen Zeitpunkt im Konflikt. Wiesbaden. Der hessische Ministerpräsident Boris Rhein fordert, dass die CDU die Wahl von AfD-Kandidaten zu Vorsitzenden von Bundestagsausschüssen unterstützen sollte. Rhein sieht dies als Möglichkeit, die politische Landschaft im Bundestag zu gestalten. Er betont die Notwendigkeit, die AfD in den politischen Prozess einzubeziehen. Die Diskussion über die Ausschussvorsitze könnte die Koalitionsdynamik beeinflussen. Rhein spricht sich für einen konstruktiven Dialog aus. Das waren die Eifel 3 Radio KI Nachrichten mit KI Matthias. 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Die nächsten Wetteraussichten für unsere Eifelregion kommen tagsüber immer um halb.
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0: Einsteigen, abschalten und die Eifel vorbeiziehen lassen.
1: Heute wechseln wir die Perspektive und betrachten die Eifel vom Wasser aus. Unser Eifel 3 Ausflugstipp führt uns an den Ruhrsee.
0: Von den verschiedenen Anlegestellen starten die Fahrgastschiffe zu Rundfahrten über den Ruhrsee und den Obersee. Eine klassische Ruhrsee-Rundfahrt dauert ungefähr 1 Stunde und 45 Minuten. Vom Schiff aus genießt ihr den Blick auf das Wasser, die bewaldeten Hänge und die kleinen Orte am Ufer. Ganz entspannt, ohne selbst eine Strecke zurücklegen zu müssen.
1: An Bord gibt es Toiletten und gastronomische Angebote. Auch Teilstrecken sind möglich. Fahrräder und angeleinte Hunde können gegen eine zusätzliche Gebühr mitgenommen werden. Die Schiffe fahren derzeit nach dem regulären Hauptsaisonfahrplan.
0: Unser Leitspruch? Einsteigen, abschalten und die Eifel vorbeiziehen lassen.
1: Bitte prüft vor der Anreise noch einmal die aktuellen Abfahrtszeiten und mögliche Straßenumleitungen. 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
1: In der Region rund um Elsenborn ist in der Woche von Montag, 5. Oktober bis Sonntag, 11. Oktober wieder Manöverbetrieb angekündigt. Am Montag sind Übungen mit leichten Waffen vorgesehen. Die Lärmbelästigung wird als schwach eingestuft. Von Dienstag bis Donnerstag kommen Mörser zum Einsatz. Dabei wird die Lärmbelästigung jeweils als Mittel angegeben. Die rote Zone ist am Dienstag und Mittwoch von 8 bis 24 Uhr betroffen, am Donnerstag von 8 bis 17 Uhr. Am Freitag sind wieder leichte Waffen vorgesehen, bei schwacher Lärmbelästigung und einer ausgewiesenen Zeit von 8 bis 12 Uhr in der roten Zone. Am Samstag und Sonntag findet kein Schießen statt, Übungen sind aber weiterhin angekündigt. Auch dann wird die Lärmbelästigung als schwach eingestuft. Die Straße N658 zwischen Rocherath und Wahlerscheid bleibt während der gesamten Woche geöffnet.
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1: Hier ist die Wettervorhersage von eifelwetter.de für die Eifel 3 Region mit KI Miriam. 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
2: Auch am Sonntag bleibt uns das freundliche Wetter erhalten. Am Morgen kann es örtlich zunächst Nebel geben, danach wechseln sich Sonne und lockere Wolken ab. Regen ist nicht in Sicht. Bei schwachem Südostwind erreichen die Temperaturen 18 Grad im Hohen Fenn, 19 Grad in Kalter Herberg und Surbrot, 20 Grad in Rötchen und Daun, 21 Grad in Münstermaifeld und Niedeggen, 22 Grad in Dernau und Bad Neuenahr und 23 bis 24 Grad an der Mosel sowie im Raum Aachen und Düren. Also ein trockener und angenehm milder Sonntag mit viel freundlichem Herbstwetter.
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1: Die Bauarbeiten an der L128 in Ruhrberg gehen in die nächste Phase. Ab Donnerstag, dem 1. Oktober, wird der Abschnitt zwischen der Steinbüchelstraße und der Straße Seeufer gesperrt. Gleichzeitig wird der bislang gesperrte Abschnitt zwischen Seeufer und Rösberg wieder freigegeben. Die neue Sperrung soll voraussichtlich bis Ende November dauern. Dadurch ändern sich auch die Fahrwege der ASEAG-Linien 63 und 68. Die Linie 63 wird zwischen Kesternich-Unterdorf und Ruhrberg-Seeufer umgeleitet. Die Haltestellen Ruhrberg-Jugendherberge und Ehrenfriedhof entfallen. Bei einigen wenigen Fahrten am Wochenende, sowie beim Fahrradbus, entfällt zusätzlich der Abschnitt zwischen Ruhrberg-Seeufer und Einruhr. Bei der Linie 68 enden Fahrten aus Richtung Simmerath, die normalerweise bis Ruhrberg-Seeufer führen, größtenteils bereits an der Haltestelle Ruhrberg-Kirche. Auch die Rückfahrten starten in der Regel dort. Fahrten in Richtung Einruhr werden zwischen Ruhrberg-Kirche und Einruhr umgeleitet. Die Haltestelle Ruhrberg-Seeufer entfällt dabei. Auch im Schülerverkehr gibt es kleinere Anpassungen. Die morgendliche Fahrt ab Hechelscheid in Richtung Einruhr bzw. Schleiden fährt wieder zur gewohnten Zeit um 6.29 Uhr. Bei den Schulfahrten nach Steckenborn und Simmerath werden weiterhin alle regulären Haltestellen bedient. Mittags kann es durch die Umleitung allerdings zu einigen Minuten Verspätung kommen. Wichtig für Fahrgäste: die vorübergehenden Änderungen können laut ASEAG nicht vollständig in der normalen Fahrplanauskunft dargestellt werden. Deshalb sollten die eigens veröffentlichten Baustellenfahrpläne für die Linien 63 und 68 beachtet werden.
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Mit KI Matthias aus der KI Nachrichtenredaktion Brasilien. Heute wählt Brasilien zwischen Lula und Bolsonaro. Lula ist 80 Jahre alt und tritt gegen den Sohn des ehemaligen Präsidenten an. Der Ausgang der Wahl hat auch für US-Präsident Trump große Bedeutung. Die Wahlen könnten einen entscheidenden Einfluss auf die politische Landschaft in Brasilien haben.

0: setzen auf moderne Systeme zur Überwachung. Die Wähler hoffen auf transparente und faire Wahlen. Berlin. Kinderlose sollen im Jahr 2027 höhere Pflegebeiträge zahlen. Zudem gibt es einen extra Aufschlag bei der Bemessungsgrenze. Die Reformen betreffen auch das Kindergeld und die Steuersätze. Mit einem Rechner können Bürger bereits jetzt die Auswirkungen der Regierungspläne auf ihr Nettogehalt ermitteln. Die Änderungen zielen darauf ab, die finanzielle Belastung zu berücksichtigen. Berlin. In Brasilien stehen die Präsidentschaftswahlen an. Der amtierende linke Staatschef Lula da Silva tritt gegen den rechtsliberalen Flávio Bolsonaro an. Umfragen zeigen, dass beide Kandidaten nahezu gleich aufliegen. Die Wahl wird als entscheidend für die zukünftige Richtung des Landes angesehen. Die politischen Ansichten der Kandidaten könnten die Wähler stark beeinflussen. Das waren die Eifel 3 Radio KI Nachrichten mit KI Matthias. Erstellt mit KI aktuelle News gibt es bei uns immer zur vollen Stunde. Die nächsten Wetteraussichten für unsere Eifelregion kommen tagsüber immer um halb.
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Eine große Auszeichnung für eine Innovation aus der Nordeifel. Dr. Ingenieur Klaus Vossenkaul aus Röthchen erhält 2026 den Deutschen Umweltpreis der Deutschen Bundesstiftung Umwelt. Vossenkaul ist Gründer und Geschäftsführer des Unternehmens Membion und wird für seine Entwicklungen im Bereich der Membranfiltertechnologie für Kläranlagen ausgezeichnet. Der Deutsche Umweltpreis zählt zu den höchst dotierten Umweltauszeichnungen Europas. Die Auszeichnung ist insgesamt mit 500.000 Euro dotiert. Klaus Vossenkaul teilt sie sich in diesem Jahr mit der Hamburger Umweltjuristin Dr. Roda Verheyen. Verliehen wird der Preis am 25. Oktober bei einem Festakt in Aachen durch Bundespräsident Frank-Walter Steinmeier. Im Mittelpunkt steht eine Technologie, die die Abwasserreinigung deutlich effizienter machen kann. Die von Membion entwickelten Hohlfasermembranen filtern problematische Stoffe aus dem Abwasser heraus, darunter Mikroplastik, Krankheitserreger, multiresistente Keime und, in Kombination mit Aktivkohle, auch Rückstände aus Arznei- und Kosmetikprodukten. Die Membranen werden in den Klärschlamm eingetaucht. Das Wasser wird anschließend durch die feinen Poren abgesaugt und auf diese Weise sehr gründlich gereinigt. Es handelt sich nicht um Trinkwasser, kann aber zum Beispiel für Bewässerung genutzt werden und damit Grundwasserreserven schonen. Besonders spannend ist der regionale Bezug. Seit fast 5 Jahren zeigt eine Pilotkläranlage in Konzen bei Monschau, was mit der Membion-Technologie möglich ist. Dort konnte der Energieverbrauch für die Spülung der Membranen um mehr als 90% gesenkt werden. Gleichzeitig benötigt die Technik rund 75% weniger Platz. Die DBU sieht darin einen wichtigen Beitrag für die Zukunft der Kläranlagen. Denn durch die neue EU-Kommunalabwasserrichtlinie müssen Kläranlagen künftig stärker auf die Entfernung von Mikroschadstoffen ausgerichtet werden. Membion aus Röttgen liefert dafür eine Technologie, die Wasserqualität, Energieeffizienz und Platzersparnis miteinander verbindet.

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1: Hier ist die Wettervorhersage von eifelwetter.de für die Eifel 3 Region mit KI Miriam. 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
2: Auch am Sonntag bleibt uns das freundliche Wetter erhalten. Am Morgen kann es örtlich zunächst Nebel geben, danach wechseln sich Sonne und lockere Wolken ab. Regen ist nicht in Sicht. Bei schwachem Südostwind erreichen die Temperaturen 18 Grad im Hohen Fenn, 19 Grad in Kalter Herberg und Surbrot, 20 Grad in Rötchen und Daun, 21 Grad in Münster-Maifeld und Nideggen, 22 Grad in Dernau und Bad Neuenahr und 23 bis 24 Grad an der Mosel sowie im Raum Aachen und Düren. Also ein trockener und angenehm milder Sonntag mit viel freundlichem Herbstwetter.
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1: Mit KI Matthias aus der KI Nachrichtenredaktion Brasilien. Heute wählt Brasilien seinen Präsidenten. Der linke Staatschef Lula da Silva tritt gegen den rechtsliberalen Flávio Bolsonaro an. Umfragen zeigen, dass beide Kandidaten nahezu gleich aufliegen. Der Ausgang der Wahl hat auch für US-Präsident Trump große Bedeutung. Kiew. Bundeskanzler Merz ist zu einem Solidaritätsbesuch in Kiew eingetroffen. Er will über weitere militärische Unterstützung sprechen. Russland hatte zuvor vor Reisen in die Ukraine gewarnt. Merz' Besuch unterstreicht die Unterstützung Deutschlands für die Ukraine. Sarajevo. In Bosnien und Herzegowina finden Wahlen für das Parlament, das dreiköpfige Staatspräsidium und die Regionalregierungen statt. Neue Technik soll Manipulationen bei den Wahlen erschweren. Die Wahlberechtigten hoffen auf mehr Vertrauen in den Wahlprozess. Die Wahlen sind ein wichtiger Schritt für die demokratische Entwicklung des Landes. Berlin.

Hallo bei Eifel 3 TV. Wir sind heute mal unterwegs in Simmerath in der sogenannten Machbar. Kann man hier so ein bisschen lesen. Ich halte mal so rum. Die Machbar ist was ganz Besonderes. Da geht es nämlich um Digitalisierung im Handwerk, KI, Robotik. Also so eine Art Testlabor für Handwerker, für alle Gewerke, die man sich so vorstellen kann. Und wir sind heute Abend mit der KI-Fokusgruppe aus Aachen. Da sind auch viele Eifler drin. Hier zu Gast, um uns einfach mal einen Eindruck geben zu lassen, wie in der Eifel KI gemacht wird. Viel Spaß dabei und kommt einfach mit.

0: erstes gab Machbarmacher Marc Schnitzler den interessierten Gästen eine ausführliche Übersicht zum Projekt.
1: Also wir wollten einen Ort bauen mit der Machbar, der es ermöglicht, im Handwerk Innovation einzubauen und dabei sehr pragmatisch vorzugehen, hier vor Ort einfach ein Simmerrad. Das heißt, die Leute in einzelnen Berufen sollen rüberkommen können. Letzten Endes ist es ein Innovationsraum, ergänzend zu den bestehenden Handwerksberufen.
0: Es sind jetzt nicht nur die Auszubildenden, die hier vor Ort sind, sondern ihr ladet auch Unternehmen ein, also Handwerksunternehmen für Fortbildung, für Innovation.
1: Also letzten Endes ist das so, wir wollen eigentlich die Bildungskette auflösen, dass wir das an einzelnen Punkten sehen. Also wir sagen in der Theorie, dass jeder, der am Handwerk beteiligt ist, egal an welcher Stelle der Kette, die Möglichkeit haben soll, hier zu lernen. Mhm. Deshalb ist das nicht so sehr an Bildungsprodukte gekoppelt. Hier ist natürlich das Einfachste, wenn du in der Ausbildung bist, bist eh die Ecke rum, dass du dann rüberkommst. Aber grundsätzlich ist die Vision, dass alle, die im Handwerk arbeiten, sich hier weiterbilden können.
0: Das Handwerk setzt schon länger auf Digitalisierung. Marc und sein Team arbeiten verstärkt daran, dass die neuen digitalen Werkzeuge künftig auch direkt auf der Baustelle eingesetzt werden, unter anderem mit Robotik. Und dann war der Termin auch schon wieder vorbei. Zum Abschluss traditionell Pizza.

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1: Hier ist die Wettervorhersage von eifelwetter.de für die Eifel 3 Region mit KI Miriam. 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
2: Auch am Sonntag bleibt uns das freundliche Wetter erhalten. Am Morgen kann es örtlich zunächst Nebel geben, danach wechseln sich Sonne und lockere Wolken ab. Regen ist nicht in Sicht. Bei schwachem Südostwind erreichen die Temperaturen 18 Grad im Hohen Fenn, 19 Grad in Kalter Herberg und Surbrot, 20 Grad in Rötchen und Daun, 21 Grad in Münster-Maifeld und Niedeggen, 22 Grad in Dernau und Bad Neuenahr und 23 bis 24 Grad an der Mosel sowie im Raum Aachen und Düren. Also ein trockener und angenehm milder Sonntag mit viel freundlichem Herbstwetter.
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1: Das Sternenerlebnis Herr der Ringe begegnet dem Mond findet am Samstag, dem 21. November, an der Sternwarte Vogelsang statt. Von 18 bis 20 Uhr beobachten die Teilnehmenden mit bloßem Auge, Ferngläsern und einem großen Teleskop den Nachthimmel. Ein ausgebildeter Sternenführer vermittelt Informationen über Sternbilder, Planeten, die Entstehung von Sternen und die Auswirkungen der Lichtverschmutzung. Die Teilnahme kostet 10 Euro. Treffpunkt ist die Sternwarte auf Vogelsang in Schleiden.
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1: Mit KI Matthias aus der KI Nachrichtenredaktion. Brasilien. Heute wählt Brasilien zwischen Lula und Bolsonaro. Lula ist 80 Jahre alt und tritt gegen den Sohn des ehemaligen Präsidenten an. Der Ausgang der Wahl hat auch für US-Präsident Trump große Bedeutung. Die Wahl wird mit Spannung verfolgt. Kiew. Bundeskanzler Merz ist zu einem Solidaritätsbesuch in Kiew eingetroffen. Er möchte über weitere militärische Unterstützung sprechen. Zuvor warnte Russland vor Reisen in die Ukraine. Merz Besuch erfolgt inmitten des anhaltenden Konflikts. Die Gespräche sind von großer Bedeutung für die Ukraine. Bosnien und Herzegowina. In Bosnien und Herzegowina finden Wahlen für das Parlament, das dreiköpfige Staatspräsidium und die Regionalregierungen statt. Neue Technik soll helfen, Manipulationen zu erschweren. Die Wahlen sind ein wichtiger Schritt für die Stabilität des Landes. Die Wahlurnen sind elektronisch gestaltet. Der Einsatz der Technik wird als Fortschritt angesehen. Zagrebser. Kroatien hat gegen England mit einer historischen Niederlage verloren. Die Nationalmannschaft verlor so hoch wie nie zuvor. Trainer Bilic zeigt sich schockiert über das Ergebnis. Kapitän Modric äußert sich betroffen und sagt: "Ich empfinde zum ersten Mal Scham." Die Blamage wird als schwerer Rückschlag für das Team gewertet. Ithaka. Nach einer mutmaßlichen Gruppenvergewaltigung an der US-Elite-Universität Cornell äußert sich der Präsident der Universität. Er zeigt Mitgefühl mit der betroffenen Studentin. Der Präsident rechnet mit jahrelangen negativen Auswirkungen für die Hochschule. Die Vorfälle haben eine breite Diskussion ausgelöst. Die Universität steht unter Druck, Maßnahmen zu ergreifen.

Gold 1997. Keine Angst, ich bleibe nicht kaputt. Nein, das gehört so. UK Gold, wie gesagt, 1997, 9 Wochen in den Charts. White Town, das war ein Synthie-Pop-Projekt, das nur aus dem indischstämmigen Engländer Jyoti Mishra bestand und ein One-Hit-Wonder wurde. 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Und dazu gibt es natürlich interessante Infos zur Musik obendrauf. Am 29. September 1979 erzielte The Police ihre erste Nummer 1 in Großbritannien mit Message in a Bottle. Der Song erreichte auch die Charts in Irland, Australien auf 5, landete aber in den USA nur auf Platz 74.

0: Lesnar, ja, die Amis Vedada. Später sollte es jedoch zu einem der berühmtesten Songs in der Diskografie der Band werden. Heard by the Police, Message in a Bottle.
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the Police. Message in a Bottle. Sting, ja. 74 weiter.

Music hören wir diese schöne Musik. Und jetzt kommt OMC aus Otara in Neuseeland. Die Abkürzung OMC entstand für Otara Millionaires Club, eine ironische Anspielung darauf, dass Otara eine der ärmsten Stadtbezirke in Auckland ist.

Manfred Mann, Pretty Flamingo. Und wir bleiben in den 60s. 1967, Nummer 1 USA, The Supremes. Und dieser schöne Song hier, der heißt The Happening.

die Supremes. Mark Bolan, bürgerlich Mark Feld, war britischer Sänger, Gitarrist und Songschreiber. Bekannt wurde er mit seiner Band T-Rex als einer der Erfinder und Protagonisten des Glamrocks. Er wäre diese Woche 79 geworden. Ja, T-Rex wurde unter dem Namen Dinosaurus Rex von eben diesem Mark Bolan gegründet und die machten hauptsächlich Psychedelic Folk. 1970 benannte sich dann die Band um in T-Rex, ist auch einfacher, und gehörte in den Folgejahren zu den bekanntesten Vertretern des Glamrock. Hören wir Hot Love, ist der erste Song, mit dem die Gruppe an die Spitze der britischen Charts gelangt. In Deutschland erreichte das Lied die Position 3 und hielt sich insgesamt 26 Wochen in den deutschen Charts auf.

0: Und dann ging der Text aus. Ah, kann man sich jedenfalls gut merken. Das geht jetzt noch für die nächsten anderthalb Minuten genauso weiter. Ah, das tun wir uns nicht an.
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0: Ein Klassiker. In der Version von Leonard and Friends. Der Song heißt Ain't Nobody.

was eine Cover. Im Original von Rufus und Chaka Khan, 1983. Ain't Nobody in der Version von Little Little Friends. Boah, Hammer, oder? So, Teddy Pendergrass, das war ein US-amerikanischer Rhythm and Blues Sänger aus Philadelphia. Charterfolge hatte er seit 1977 und dieser Song hier, den wir gerade hören, ist von 1978. Life is a song worth singing.

ein bisschen auch in der Ecke. Tavares, am 4. Oktober 1976 neu in den deutschen Singlecharts. Tavares mit Heaven Must Be Missing an Angel. Tavares, auch als The Tavares Brothers bekannt, ist eine mit dem Grammy ausgezeichnete US-amerikanische Soul, Disco und Rhythm and Blues Band, die ihre größten Erfolge in den 1970er Jahren feierte. Zwischen 73 und 83 gelangen der Gruppe insgesamt 27 Hits in den amerikanischen Rhythm and Blues Charts. Der Hammer! Und wir hören einen schönen Titel von denen. Tavares und Heaven Must Be Missing an Angel.

0: Tavares. Ray Charles, eigentlich Raymond Charles Robinson, wäre letzte Woche
1: 96
0: Jahre alt geworden. Er starb am 10. Juli 2004. Er war Sänger, Songwriter und Pianist und er wird auch als der Hohepriester des Soul bezeichnet. Sein Einfluss war stilprägend für die Entwicklung von Rhythm and Blues, Blues, Country und Soul. Insgesamt hat er etwa 90 Millionen Tonträger verkauft. Wir hören einen Song, den man eigentlich ja von Joe Cocker kennt, Unchain My Heart, aber der hat ihn auch nicht geschrieben, sondern einen Bobby Sharp. Und das hören wir, Ray Charles in Unchain My Heart.

0: Bruce Randall Hornsby ist US-amerikanischer Sänger, Pianist und Songwriter. Seine Musik verbindet verschiedene Stilrichtungen von Pop und Jazz bis Bluegrass. Weltweit bekannt wurde Hornsby 1986 mit seinem Hit The Way It Is, den hört man gerade, der in den USA Platz 1 erreichte. Für das gleichnamige Album, das er mit seiner Band The Range aufnahm, erhielt er zusammen mit der Band seinen ersten Grammy als bester neuer Künstler. So.
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0: Das tun wir. Und es gibt Musik von Sixpence None the Richer. Gegründet 1992 in Texas. Weltweit bekannt wurden sie Ende der 90er mit Kiss Me. Nach Auflösung und Comeback ist die Band bis heute aktiv. Und ihr Sound verträumter Pop mit Alternativeinschlag und der klaren Stimme von Leigh Nash. Ein Stück 90er Jahre Gefühl.

The Triplets machen Musik auf Englisch und auf Spanisch. Sie sind ein weibliches Pop-Rock-Trio aus Mexiko, das aus musikalischen Grenzen von den USA bis nach Lateinamerika überschritt. 1991 hatten sie diesen Chart-Hit, You Don't Have to Go Home Tonight, Platz 14 der Billboard Hot 100. So, und jetzt hören wir gleich Ana López Rodríguez. Sie ist eine spanische Sängerin und Songwriterin. 2009 wurde ihre Coverversion des Songs Take On Me von A-ha für einen TV-Werbespot der Fast-Food-Kette McDonald's verwendet. Den hören wir jetzt.

The Beatles, Your Mother Should Know. Im typischen, ja, Ping-Pong-Stereo-Sound. Einmal links, einmal rechts den Gesang. Ja, 1967 war dieses auf einer Doppel-EP, Extended Play, Magical Mystery Tour von den Beatles. Komponiert wurde es vorwiegend von Paul McCartney und wie meistens unter den Autorenangabe Lennon McCartney veröffentlicht. Und auch zu sehen im Film Magical Mystery Tour. So, jetzt gibt's noch Musik von Johnny Johnson, The Bandwagon.

0: Air. Und dieser schöne Song heißt Blame It on the Pony Express.
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2: Mit KI Matthias aus der KI Nachrichtenredaktion. Jemen. Das Militär im Jemen greift erneut Houthi-Hochburgen an. Die Regierungstruppen attackieren unter anderem Ziele in der Hauptstadt Sanaa. Diese Stadt wird von der pro-iranischen Houthi-Miliz kontrolliert. Die Kämpfe zwischen den Regierungstruppen und der Houthi-Miliz flammen wieder auf. Die Situation im Jemen bleibt angespannt. Birmingham. Kemi Badenoch will beim Parteitag der britischen Konservativen in Birmingham neuen Mut einflößen. Die Tories sind in den Umfragen seit langem abgeschlagen. Badenoch strebt an, die Partei zu stärken und auf Kurs zu bringen. Ihr Auftritt soll den Mitgliedern neue Hoffnung geben. Die Herausforderungen für die Konservativen sind groß. Kiew. Während Friedrich Merz Kiew besucht, greift Russland eine Brücke in der Stadt an. Merz sichert der Ukraine Unterstützung zu und trifft sich mit Präsident Selenskyj. Er bezeichnet die russischen Angriffe als tägliche Kriegsverbrechen. Der Besuch von Merz erfolgt in einem kritischen Moment des Konflikts. Die Lage in der Ukraine bleibt angespannt. München. Ein 47 Jahre alter Mitarbeiter wurde auf dem Münchner Oktoberfest schwer verletzt. Er verunglückte mit einer Schiffsschaukel und musste reanimiert werden. Dies ist bereits der zweite Unfall auf dem Oktoberfest in diesem Jahr. Die Sicherheitsvorkehrungen werden nach den Vorfällen überprüft. Die Veranstaltung zieht weiterhin viele Besucher an. Green Bay. Im Lambeau Field zu Green Bay passen über 81.000 Zuschauer. Die Dauerkarten sind für viele Fans unerreichbar. Auf der Warteliste stehen so viele Menschen, wie die Stadt Einwohner hat. Das Stadion gilt als legendär und zieht viele Besucher an. Die Nachfrage nach Tickets bleibt hoch. Das waren die Eifel 3 Radio KI Nachrichten mit KI Matthias, erstellt mit KI. Aktuelle News gibt es bei uns immer zur vollen Stunde. Die nächsten Wetteraussichten für unsere Eifelregion kommen tagsüber immer um halb.
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Nach der Sommerpause startet die Kindertheaterreihe der Städteregion Aachen und der Stadt Herzogenrath mit einem magischen Abenteuer aus Schottland. Zu Gast ist bereits zum 18. Mal Ralf Kiekhöfer vom Töfte-Theater aus Halle in Westfalen. Diesmal bringt er das Stück Froschkapelle in letzter Minute auf die Bühne, ein musikalisches und turbulentes Abenteuer für Kinder ab 4 Jahren. Im Mittelpunkt steht die Froschkönigin von Schottland. Sie ist unglücklich, denn das Ungeheuer von Loch Ness treibt noch immer seine Späße mit ihrem Volk. Hilfe kommt von Puck, einem gutmütigen Poltergeist. Mit Zauber, Verwandlungen, geheimnisvollen Kochkünsten und dem größten Dudelsack der Welt soll Nessie schließlich zur Vernunft gebracht werden. Das Besondere? Die Kinder im Publikum werden aktiv einbezogen. Sie helfen mit, den Dudelsack erklingen zu lassen und werden so Teil der Geschichte. Ralf Kiekhöfer, alias Kowalski, ist bekannt für seine skurrilen Geschichten, seine Figuren, Masken, selbstgebauten Instrumente, Live-Musik und viele Mitspielaktionen. Auch diesmal gibt es zahlreiche Melodien und Lieder aus Schottland. Die Aufführung findet am Freitag, 9. Oktober, um 15.30 Uhr in der Aula des St. Michael-Gymnasiums in Monschau statt. Der Eintritt an der Tageskasse beträgt 5 Euro pro Person. Die Tageskassen öffnen etwa 30 Minuten vor Beginn, Einlass ist rund 10 bis 15 Minuten vor Aufführungsbeginn. Wer dabei sein möchte, sollte die Tageskarten vorab beim jeweiligen Veranstalter reservieren. Weitere Informationen gibt es online unter kindertheater.städteregion-aachen.de.

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1: Am Samstag, dem 31. Oktober, gibt es im Kolpinghaus Monschau ein Doppelkonzert für Fans harter Rockmusik. Auf der Bühne stehen IINZ mit ihrer Tribute-Show zu den Bösen Onkels sowie die Hardcore-Band Rebel in Me aus Ostbelgien. Einlass ist ab 20 Uhr. Das Konzert beginnt um 21.30 Uhr. Veranstaltungsort ist das Kolpinghaus in Monschau.
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1: Hier ist die Wettervorhersage von eifelwetter.de für die Eifel 3 Region mit KI Miriam. 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
2: Der Sonntag bleibt freundlich und trocken. Nach örtlichem Nebel wechseln sich Sonne und lockere Wolken ab, bei Temperaturen zwischen 18 und 24 Grad. Der Blick auf morgen. Am Montag übernimmt Hochdruck komplett das Wettergeschehen. Nach Nebelfeldern am Morgen wird es oft sonnig und trocken. Die Temperaturen erreichen 17 bis 23 Grad.
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1: Mit KI Matthias aus der KI Nachrichtenredaktion. Jemen. Das Militär hat erneut Houthi-Hochburgen angegriffen. Die Angriffe konzentrierten sich unter anderem auf die Hauptstadt Sanaa. Diese wird von der pro-iranischen Houthi-Miliz kontrolliert. Die Kämpfe zwischen den Regierungstruppen und der Houthi-Miliz flammen wieder auf. Die Situation im Jemen bleibt angespannt. Birmingham. Kemi Badenoch will beim Parteitag der britischen Konservativen neuen Mut einflößen. Die Tories stehen in den Umfragen seit langem unter Druck. Badenoch ist die Parteichefin und möchte die Partei wieder stärken. Der Parteitag findet in Birmingham statt. Die Herausforderungen für die Konservativen sind groß. Kiew. Während Friedrich Merz Kiew besucht, greift Russland eine Brücke an. Merz sichert der Ukraine Unterstützung zu. Er trifft sich mit Präsident Selenskyj. Merz bezeichnet die russischen Angriffe als tägliche Kriegsverbrechen. Die Lage in der Ukraine bleibt kritisch. Saudi-Arabien. Der Flü-Dubai-Flug FC 270 ging in den Sturzflug. Passagiere bereiteten sich auf ihren Tod vor. Die Israelin Galit Gindi berichtet, dass sie trotzdem ruhig blieb. Nach der Notlandung in Saudi-Arabien erlebte sie eine überraschende Wendung. Die Situation an Bord war extrem angespannt. Berlin. Die Regierung überlegt, erwachsene Kinder stärker zur Kasse zu bitten. Die Pflegekosten steigen rasant an. Dies sorgt für Verunsicherung in der Mittelschicht. Die Diskussion über die Finanzierung von Pflegeheimen ist aktuell. Die Maßnahmen könnten weitreichende Folgen haben. Das waren die Eifel 3 Radio KI Nachrichten mit KI. Matthias erstellt mit KI aktuelle News, gibt es bei uns immer zur vollen Stunde. Die nächsten Wetteraussichten für unsere Eifelregion kommen tagsüber immer um halb.
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Hallihallo und herzlich willkommen mal wieder zum Hit Countdown. Hier ist sie, die Chartshow mit den Hits aus der Vergangenheit. Und heute gehen wir zurück ins Jahr 1993. Genauer gesagt in die Bravo-Leser-Charts. Ja, richtig gehört, die Bravo-Leser, die Jugendzeitschrift, die seit den 50ern on top ist. Ja, in den 90ern, da erlebte sie ihre Hochzeit mit einer Millionenauflage. Heute gibt es diese Zeitschrift, die früher ja wöchentlich erschienen ist, nur noch einmal im Monat. Aber es ist, wie es ist. Und die Jugendlichen blättern trotzdem noch drumherum. Genau wie früher, wo man allerdings doch sehr, sehr gespannt war, was da wieder so passierte. Schließlich gab es ja das alles.

0: war, entdeckt wurde und gedacht hatte, ja, den Titel, den könnte ich doch rausbringen. Somebody Dance With Me, das war sein erster Titel und der landete gleich bei den Bravo-Lesern in den Jahrescharts auf Platz Nummer 20 und 191 Punkten. Eine große Karriere begann, viele Jahre sollte er noch in den Bravo-Leser-Charts stattfinden. Der gute DJ Bobo. Somebody Dance With Me hören wir gleich, danach dann sofort Rock At Its Best mit Bon Jovi und Keep The Faith. Mit 201 Punkten auf der 19. Ja, und dann weitere 18 Hits aus dem Jahr 93. Viel Spaß beim heutigen Hit-Countdown wünscht Michael Klein-Lutzmar.
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0: Bon Jovi, Rockmusik at its best, Keep the Faith. So hieß übrigens auch das Album, woher dieser Titel stammt. Bon Jovi mit 201 Punkten auf der 19 hören wir heute nicht zum letzten Mal, nee. Und die waren auch in den letzten Jahren schon sehr erfolgreich dabei. Auch große Heroes bei den Bravo-Lesern, jawohl, die Dame und der Herr von Roxette. Mit 204 Punkten und Almost Unreal auf der 18 zu finden. Und es gab immer wieder neue Gesichter, natürlich auch in den Bravo-Lesercharts. Er war ein neues Gesicht. Warum? Weil er natürlich loslegte mit seiner Musik. Das war der absolute Wahnsinn. Der gute Hathaway live, sein zweiter Hit, ja, im Jahre 93. 212 Punkte und Platz Nummer 17 kann ja sein erster Hit nur ein bisschen höher platziert sein, oder? Werden wir verraten. Danach auf der 16 dann die den New Kids on the Block ihren Platz so ein wenig streitig machen wollten. Wer? Da gab es auf einmal eine zweite Boyband, nämlich Take That. Mit Pray landeten sie auf Platz Nummer 16. Aber erst Hathaway und hier sind Roxette.
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0: Sie machten den New Kids on the Block ihren Platz streitig. Na klar, aber Platz ist ja für alle da gewesen. Und Boygroups gab es ja dann später noch viel, viel mehr. Take That waren die zweiten. Pray, ihr Platz Nummer 16 bei den Bravo-Jahrescharts des Jahres 1993. Und von Take That wird man sicherlich noch viel, viel mehr hören. Auch in den kommenden Jahren hier bei den Bravo-Lesercharts. Ich habe es gerade gesagt, sein Nummer 1-Titel wird auch ein bisschen höher platziert sein, oder? Ja, stimmt. What is Love auf der 15. Natürlich Hathaway mit Live haben wir gerade gehört. Jetzt gibt's gleich seinen größten Hit. What is Love, 236 Punkte auf der 15. Und der King of Pop war auch im Jahre 93 sehr, sehr erfolgreich. Auch sehr beliebt bei den Bravo-Lesern. Zum einen Heal the World auf der 13 und zum anderen Will You Be There mit 240 Punkten auf der 14. Und da gab es ja dieses wunderbare Video mit der Frau Presley, wobei sie dann ja Jackson hieß, genau, ja, geheiratet haben sie ja. Michael Jackson auf der 14 und 13 und dann gibt's natürlich noch 12 weitere Songs, gewählt von den Bravo-Lesern und heute gespielt hier beim Hit-Countdown.
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0: Der doppelte Michael Jackson, zweimal hintereinander platziert, gewählt von den Bravo-Lesern in den Jahrescharts auf der 14 und auf der 13, gerade gehört, Heal the World. Die erste Stunde des Hit-Countdowns heute geht schon zu Ende. Es gibt dann gleich noch eine zweite mit großen Stars, zum Beispiel den Foreigner Blancs, Guns N' Roses und auch Whitney Houston. Am Ende dieser ersten Stunde gibt's aber noch Platz Nummer 12, Soul Asylum, Runaway Train. Es gab auch im Jahre 93 viele, viele Vermisste. Dieser Song handelt davon, kommen sie zurück oder sind sie weg? Sind sie vielleicht einfach verschwunden, weil sie verschwunden sein wollten? Oder aber gab es andere Hintergründe? Runaway Train machte darauf aufmerksam. Platz Nummer 12. Und David Hasselhoff war auch 1993 weiterhin sehr beliebt bei den Bravo-Lesern. Tatsächlich. Everybody's Sunshine im vierten Jahr hintereinander in den Bravo-Leser-Charts. Vertreten alles begann ja 89 mit Looking for Freedom. Das ist 93 Everybody's Sunshine und 310 Punkten. Und das war sie dann, die erste Stunde Hit-Countdown. Gleich hören wir uns wieder in der zweiten. Dranbleiben.
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1: Mit KI Matthias aus der KI Nachrichtenredaktion. Spanien. Bei heftigen Regenfällen sind 3 Menschen ums Leben gekommen. In Katalonien und im Baskenland überfluteten Regenfälle Straßen und Keller. Die Feuerwehr war im Dauereinsatz, um die Schäden zu beheben. Die Unwetter führten zu erheblichen Beeinträchtigungen im öffentlichen Leben. Rettungskräfte arbeiten weiterhin an der Beseitigung der Folgen. Jemen. Im Jemen flammen die Kämpfe zwischen Regierungstruppen und der Houthi-Miliz erneut auf. Das Militär griff Ziele in der Hauptstadt Sanaa an. Diese Stadt wird von der pro-iranischen Houthi-Gruppe kontrolliert. Die Angriffe verstärken die bereits angespannte Lage im Land. Zivilisten sind von den Kämpfen betroffen. Birmingham. Kemi Badenoch will beim Parteitag der britischen Konservativen neuen Mut einflößen. Die Tories stehen in den Umfragen seit langem unter Druck. Badenoch strebt an, die Partei wieder zu stärken. Die Herausforderungen für die Konservativen sind vielfältig. Die Parteichefin plant, konkrete Maßnahmen vorzustellen. München. Das Oktoberfest verzeichnet mit 7,4 Millionen Besuchern einen neuen Rekord. Der Bierkonsum stieg auf 6,7 Millionen Maß. Das Fest wurde jedoch von 2 Todesfällen und einem schweren Unfall überschattet. Die Sicherheitsvorkehrungen wurden verstärkt. Die Organisatoren reagieren auf die Vorfälle. Deutschland. Eine Obduktion des als Timmy bekannten Buckelwals soll Aufklärung über die Todesursache bringen. Der Wal sorgte über Wochen für Schlagzeilen, nachdem er gestrandet war. Experten hoffen, durch die Untersuchung wichtige Erkenntnisse zu gewinnen. Die Ergebnisse könnten Hinweise auf die Gefahren für Wale liefern. Das Interesse an der Obduktion ist groß. Das waren die Eifel 3 Radio KI-Nachrichten mit KI Matthias. Erstellt mit KI aktuelle News gibt es bei uns immer zur vollen Stunde. Die nächsten Wetteraussichten für unsere Eifelregion kommen tagsüber immer um 17:30.
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Hallihallo und herzlich willkommen zurück zum Hit Countdown. Auch in dieser zweiten Stunde dreht sich natürlich alles wieder um die Charts der Vergangenheit. Denn wir sind heute in den Bravo-Leser-Charts des Jahres 1993.

0: Ja, sie waren wieder aktiv, die Bravo-Leser, die Leser der Jugendzeitschrift wählten auch 1993 ihre großen Hits. Und in der ersten Stunde haben wir schon die Plätze 20 bis 11 gehört. Mit dabei unter anderem DJ Bobo, Roxette, Hathaway und Michael Jackson. Ja, in dieser zweiten Stunde gibt's natürlich noch mehr große Stars und wir legen gleich mit einem los, den wir schon mal einmal gehört haben, nämlich auf Platz Nummer 19. Da stand er mit Keep the Faith. Auf der 10 steht er mit In These Arms, Bon Jovi. Und so Rockmusiker, die können einfach die besten Balladen schreiben, oder? 311 Punkte gaben die Bravo-Leser Bon Jovi auf der 10. Und dann gibt's gleich auf der 9 Schweden Power. Jawohl, nach ABBA gab es die nächste Band, die jahrelang in den Charts vertreten sein sollten. Aber wir beginnen erst einmal diese zweite Stunde Hit Countdown mit Bon Jovi. Michael Klein-Luttmer wünscht weiterhin ganz, ganz viel Spaß.
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0: John Bon Jovi und seine Jungs, eben die Band Bon Jovi auf der 10. Keep the Faith, so hieß das Album In These Arms, ein Titel daraus, Platz Nummer 10. Ich hab's angekündigt, Schweden-Export, endlich wieder eine Band aus Schweden, die mega erfolgreich war und das jahrelang. Ihr Beginn ihrer Karriere, das war dieser Hit, All That She Wants, Ace of Base mit 313 Punkten auf der 9. Nicht minder erfolgreich, Holland-Export, jawohl. Aus den Niederlanden kamen sie, No Limit, und brachten Dance-Tracks, Hammer-Tracks mit. To Unlimited, natürlich No Limit, ihr großer Hit mit 320 Punkten. Und spielt man heute auf einer Party nur den Anfang des Songs, dann ist die Tanzfläche voll, auf jeden Fall. To Unlimited und No Limit, vorher aber Ace of Base und All That She Wants.
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0: Was für ein Dance-Kracher. Too Unlimited und No Limit, das war Platz Nummer 8. One-Hit-Wonder, aber ein Hit, der es in sich hat und auch heute noch ein riesengroßer Hit-It, ist die Four Non-Blancs, nämlich What's Up, ihr Titel auf der 7 mit 322 Punkten. Im letzten Jahr, also in der letzten Sendung, als es sich um die Jahre 1992 drehte, also um das Jahr 1992, was für Versprecher, da waren sie schon ja ganz schön vertreten, im Jahr davor auch. Und 1993 auch. November Rain, die Rocker, Guns N' Roses mit 326 Punkten auf der 6. Und wenn ich bei den Four Non-Blancs sage One Hit Wonder, ist er es auf jeden Fall auch. Snow nämlich, Informer auf Platz Nummer 5 mit 334 Punkten. Auch wieder so eine Knastgeschichte, der gute Snow. Aber in der Musik kann man erfolgreich sein, kann vorher ein harter Bruder gewesen sein, genau, und trotzdem Erfolg haben. Snow und Informer auf der 5 hören wir gleich. Erst die Guns N' Roses mit November Rain und hier sind die Four Non-Blancs mit What's Up.
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0: Snow und Infarma, ein Monsterhit von ihm. Die Interpretin, die jetzt kommt, die hatte ganz, ganz viele Monsterhits. Was war sie eine erfolgreiche und was war sie für eine schöne Frau? Viel zu früh von uns gegangen, eine toxische Liebe und ganz, ganz viele Drogen zerstörten sie. 220 Millionen verkaufte Tonträger kann sie sich auf ihre Fahne schreiben. Über 200 Gold-, Platin-, Silber- und Diamant-Schallplatten sowie 6 Grammys. Hab letztens noch einen Ausschnitt von ihr gesehen, als sie so ziemlich zum ersten Mal aufgetreten ist, als man dann schon über sie sagte: Ich schaue mir gerade einen Auftritt an von einer Dame, die ein Weltstar werden wird. Natürlich Whitney Houston. Ihr Riesenhit im Jahre 93 kam natürlich aus dem Film Bodyguard. I Will Always Love You, Whitney Houston, und 371 Punkten auf dieser Position.
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0: Whitney Houston und I Will Always Love You, Platz Nummer 4 des Jahres 93, gewählt von den Bravo-Lesern. Eine Band, die von Thorsten Fenslau ins Leben gerufen wurde, 1989. Der hatte damals übrigens auch einen großen Hit, nämlich Der Erdbeermund. Tatsächlich, jawohl. Er holte sich allerdings für seine Eurodance-Band noch eine Dame als Besetzung daher, nämlich die gute Tanya Evans. Ja, und das war eben die Dame, mit der die Band den größten Erfolg hatte. Es gab noch Lana Earl, es gab noch Jay Supreme und Kim Sanders, also alles ehemalige Mitglieder von Culture Beat, aber eben die erfolgreichste Zeit war mit Tanya Evans. Und der Riesenhit schlechthin im Jahre 93, Mr. Vain, auch heute noch ein Riesenhit auf jeder Party, darf er einfach nicht fehlen. Auf Platz Nummer 3 hören wir gleich Culture Beat. Und ihn haben wir schon zweimal gehört, hören ihn aber jetzt nochmal. Und wieder so eine Mega-Ballade von Bon Jovi, Bed of Roses auf der 2 und 510 Punkten. Aber erst Culture Beat.
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1: Mit KI Matthias aus der KI-Nachrichtenredaktion. Katalonien und das Baskenland erlebten heftige Regenfälle, die drei Menschen das Leben kosteten. Die Unwetter führten zu Überschwemmungen von Straßen und Kellern. Die Feuerwehr war im Dauereinsatz, um die Schäden zu bewältigen. Die Situation bleibt angespannt, da die Wetterbedingungen weiterhin kritisch sind. Sanaa. Im Jemen flammen die Kämpfe zwischen Regierungstruppen und der Houthi-Miliz erneut auf. Das Militär griff mehrere Ziele in der Hauptstadt Sanaa an. Diese Stadt wird von der pro-iranischen Houthi-Gruppe kontrolliert. Die Angriffe verstärken die bereits angespannte Lage im Land. Die humanitäre Situation bleibt besorgniserregend. Birmingham. Kimi Badenoch will beim Parteitag der britischen Konservativen neuen Mut einflößen. Die Tories stehen in den Umfragen seit langem schlecht da. Badenoch hat sich als Parteichefin positioniert, um die Partei zu stärken. Die Herausforderungen für die Konservativen sind vielfältig. Der Parteitag könnte entscheidend für die Zukunft der Tories sein. Berlin. Die Bundesregierung hat Unterstützung für die Ukraine zugesichert. Kanzler Friedrich Merz warnte vor den Folgen eines russischen Erfolgs. Sicherheitsexperte Nico Lange betonte, dass es nicht um Almosen gehe, sondern um deutsche Sicherheitsinteressen. Er erklärte, dass Putin ein Europa wolle, in dem Russland dominieren kann. Die Diskussion über die Sicherheitslage in Europa bleibt aktuell. Berlin. Der Gesetzgeber zieht in vielen Bereichen eine Grenze bei 18 Jahren. Dies betrifft unter anderem Geschäftsfähigkeit, Straftaten, Führerschein und Alkohol. Die Frage wird aufgeworfen, warum bereits 16- und 17-jährige Jugendliche wählen dürfen. Kritiker sehen das Wahlrecht für diese Altersgruppe als Fehler an. Die Debatte über das Wahlalter wird weiterhin geführt. Das waren die i4Drei Radio KI Nachrichten mit KI Matthias. Erstellt mit KI aktuelle News gibt es bei uns immer zur vollen Stunde. Die nächsten Wetteraussichten für unsere Eifelregion kommen tagsüber immer um halb.
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Hallo bei Eifel 3 TV. Wir sind heute mal unterwegs in Simmerath in der sogenannten Machbar. Kann man hier so ein bisschen lesen. Ich halte mal so rum. Die Machbar ist was ganz Besonderes. Da geht es nämlich um Digitalisierung im Handwerk, KI, Robotik. Also so eine Art Testlabor für Handwerker, für alle Gewerke, die man sich so vorstellen kann. Und wir sind heute Abend mit der KI-Fokusgruppe aus Aachen. Da sind auch viele Eifler drin. Hier zu Gast, um uns einfach mal einen Eindruck geben zu lassen, wie in der Eifel KI gemacht wird. Viel Spaß dabei und kommt einfach mit.

0: Als erstes gab Machbarmacher Marc Schnitzler den interessierten Gästen eine ausführliche Übersicht zum Projekt.
1: Also wir wollten einen Ort bauen mit der Machbar, der es ermöglicht, im Handwerk Innovation einzubauen und dabei sehr pragmatisch vorzugehen, hier vor Ort einfach ein Simmerrad. Das heißt, die Leute in einzelnen Berufen sollen rüberkommen können. Letzten Endes ist es ein Innovationsraum, ergänzend zu den bestehenden Handwerksberufen.
0: Es sind jetzt nicht nur die Auszubildenden, die hier vor Ort sind, sondern ihr ladet auch Unternehmen ein, also Handwerksunternehmen für Fortbildung, für Innovation.
1: Also letzten Endes ist das so, wir wollen eigentlich die Bildungskette auflösen, dass wir das an einzelnen Punkten sehen. Also wir sagen in der Theorie, dass jeder, der am Handwerk beteiligt ist, egal an welcher Stelle der Kette, die Möglichkeit haben soll, hier zu lernen. Deshalb ist das nicht so sehr an Bildungsprodukte gekoppelt. Hier ist natürlich das Einfachste, wenn du in der Ausbildung bist, bis eh die Ecke rum, dass du dann rüberkommst. Aber grundsätzlich ist die Vision, dass alle, die im Handwerk arbeiten, sich hier weiterbilden können.
0: Das Handwerk setzt schon länger auf Digitalisierung. Marc und sein Team arbeiten verstärkt daran, dass die neuen digitalen Werkzeuge künftig auch direkt auf der Baustelle eingesetzt werden, unter anderem mit Robotik. Und dann war der Termin auch schon wieder vorbei. Zum Abschluss traditionell Pizza.

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1: Im Nationalpark Zentrum Eifel findet am Samstag, dem 7. November, die Veranstaltung Sterne bei Nacht statt. Das Programm beginnt um 16.30 Uhr mit einer Führung für Familien zu nachtaktiven Tieren in der Ausstellung Wildnisträume. Anschließend folgt eine Himmelsbeobachtung mit einer ausgebildeten Sternenführerin. Die Veranstaltung dauert rund 3 Stunden. Erwachsene zahlen 20 Euro, Kinder 15 Euro. Im Preis sind der Ausstellungsbesuch und ein Heißgetränk enthalten.
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4: Hier ist die Wettervorhersage von eifelwetter.de für die Eifel 3 Region mit KI Miriam. 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
5: Der Sonntag bleibt freundlich und trocken. Nach örtlichem Nebel wechseln sich Sonne und lockere Wolken ab, bei Temperaturen zwischen 18 und 24 Grad. Der Blick auf morgen. Am Montag übernimmt Hochdruck komplett das Wettergeschehen. Nach Nebelfeldern am Morgen wird es oft sonnig und trocken. Die Temperaturen erreichen 17 bis 23 Grad.
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1: Mit KI Matthias aus der KI Nachrichtenredaktion. Brasilien. Bei der Wahl in Brasilien entscheidet sich heute, ob die Bolsonaros an die Macht zurückkehren. Flávio Bolsonaro kandidiert und wurde von seinem inhaftierten Vater als Erbe auserkoren. Die Wahl hat große Bedeutung für die politische Zukunft des Landes. Die Bolsonaros haben in der Vergangenheit eine umstrittene Politik verfolgt. Die Wähler stehen vor einer wichtigen Entscheidung. Europa. Die Zahl der Asylanträge in Europa ist in den ersten 9 Monaten dieses Jahres gesunken. Laut einem Zeitungsbericht wurden im Vergleich zum Vorjahr fast 1/4 weniger Anträge gestellt. Deutschland belegt den 3. Platz bei den Asylanträgen. Diese Entwicklung könnte Auswirkungen auf die europäische Asylpolitik haben. Die genauen Gründe für den Rückgang sind noch unklar. Kiew. Bundeskanzler Merz hat der Ukraine 1 Milliarde Euro an Militärhilfen zugesagt. Zusätzlich stellt er weitere 350 Millionen Euro für den Energiesektor bereit. Merz betont, dass sich diese Unterstützung auch für Deutschland lohnen soll. Neue Rüstungsprojekte stehen im Fokus der Zusammenarbeit. Der Wissenstransfer zwischen den Ländern wird ebenfalls gefördert. Deutschland. Eine Tschechin beschreibt die Tragödie ihrer Heimat nach der Vertreibung der Deutschen. In ihrem Buch »Geteiltes Haus« erzählt sie von den verbliebenen Familien, die alles Deutsche verleugneten. Viele dieser Familien waren gemischt und litten unter den Folgen der Vertreibung. Die Autorin beleuchtet die emotionalen und sozialen Auswirkungen dieser Geschichte. Ihre Erzählungen bieten einen Einblick in die komplexe Vergangenheit. Deutschland. Forscher haben aus verschiedenen Sprachaufnahmen ein Sprachalter berechnet. Dabei entdeckten sie überraschende Verbindungen zu Gesundheit und Alterung. Die Analyse zeigt, dass Sprechtempo, Wortwahl und Pausen wichtige Hinweise auf das Altern geben können. Diese Erkenntnisse könnten neue Ansätze in der Altersforschung ermöglichen. Die Ergebnisse bieten spannende Perspektiven für die Sprachwissenschaft. Das waren die Eifel 3 Radio KI Nachrichten mit KI Matthias. Erstellt mit KI aktuelle News gibt es bei uns immer zur vollen Stunde. Die nächsten Wetteraussichten für unsere Eifelregion kommen tagsüber immer um 3:30.
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1: Hier ist die Wettervorhersage von eifelwetter.de für die Eifel 3 Region mit KI Miriam. 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
2: Der Sonntag bleibt freundlich und trocken. Nach örtlichem Nebel wechseln sich Sonne und lockere Wolken ab, bei Temperaturen zwischen 18 und 24 Grad. Der Blick auf morgen. Am Montag übernimmt Hochdruck komplett das Wettergeschehen. Nach Nebelfeldern am Morgen wird es oft sonnig und trocken. Die Temperaturen erreichen 17 bis 23 Grad.
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1: In der Region rund um Elsenborn ist in der Woche von Montag, 5. Oktober bis Sonntag, 11. Oktober wieder Manöverbetrieb angekündigt. Am Montag sind Übungen mit leichten Waffen vorgesehen. Die Lärmbelästigung wird als schwach eingestuft. Von Dienstag bis Donnerstag kommen Mörser zum Einsatz. Dabei wird die Lärmbelästigung jeweils als Mittel angegeben. Die rote Zone ist am Dienstag und Mittwoch von 8 bis 24 Uhr betroffen, am Donnerstag von 8 bis 17 Uhr. Am Freitag sind wieder leichte Waffen vorgesehen, bei schwacher Lärmbelästigung und einer ausgewiesenen Zeit von 8 bis 12 Uhr in der roten Zone. Am Samstag und Sonntag findet kein Schießen statt, Übungen sind aber weiterhin angekündigt. Auch dann wird die Lärmbelästigung als schwach eingestuft. Die Straße N658 zwischen Rocherath und Walerscheid bleibt während der gesamten Woche geöffnet.
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1: Das Fotografieforum der Städteregion Aachen zeigt vom 8. November bis zum 20. Dezember eine Ausstellung mit Arbeiten von Jürgen Klauke. Der Künstler gehört zu den prägenden deutschen Vertretern der Performance-, Foto- und Medienkunst. Seine Arbeiten befassen sich unter anderem mit Identität, gesellschaftlichen Rollenbildern und dem menschlichen Körper. Die Vernissage beginnt am Sonntag, den 8. November um 12 Uhr im Bürgersaal des Auklosters in der Austraße 7. Die Ausstellung wird anschließend im Fotografieforum in der Austraße 9 gezeigt. Der Eintritt ist frei.
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0: 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Mit KI Matthias aus der KI Nachrichtenredaktion. Brasilien. Bei der Wahl in Brasilien entscheidet sich heute, ob die Bolsonaros an die Macht zurückkehren. Flávio Bolsonaro kandidiert und wurde von seinem verurteilten Vater als Erbe auserkoren. Die Wahl hat das Potenzial, die politische Landschaft des Landes erheblich zu verändern. Beobachter verfolgen die Stimmenauszählung mit großer Spannung. Die Ergebnisse könnten weitreichende Auswirkungen auf die brasilianische Politik haben. Europa. Die Zahl der Asylanträge in Europa ist in den ersten 9 Monaten dieses Jahres gesunken. Laut einem Zeitungsbericht wurden fast 1/4 weniger Anträge im Vergleich zum Vorjahr gestellt. Deutschland belegt den 3. Platz in der Anzahl der Asylanträge. Die genauen Zahlen zeigen einen signifikanten Rückgang im Vergleich zu den Vorjahren. Experten analysieren die Ursachen für diesen Rückgang. Kiew. Bundeskanzler Merz hat der Ukraine 1 Milliarde Euro an Militärhilfen zugesagt. Zusätzlich stellt er weitere 350 Millionen Euro für den Energiesektor bereit. Merz betont, dass sich diese Unterstützung auch für Deutschland lohnen soll. Neue Rüstungsprojekte und Wissenstransfer stehen im Fokus der Vereinbarungen. Diese Hilfen sollen die Ukraine in ihrem Konflikt stärken. Berlin. Nach Vorwürfen aus der Union wegen stockender Reformen weist die SPD jede Blockade zurück. Fraktionsgeschäftsführer Dirk Wiese warnt vor öffentlichem Streit in der Koalition. Er mahnt zu Kompromissen in der politischen Mitte. Die SPD betont, dass sie weiterhin an Lösungen arbeite. Die Koalition müsse zusammenhalten, um Fortschritte zu erzielen. Peking. Alexander Zverev hat im Viertelfinale in Peking gegen Novak Djokovic verloren. Dies stellt einen Rückschlag auf seinem Weg dar, sich den großen Traum zu erfüllen. Zverev war als Deutschlands bester Tennisspieler in das Turnier gestartet. Die Niederlage bedeutet das Ausscheiden aus dem Turnier. Zverev wird nun an seiner Rückkehr zur Form arbeiten müssen. Das waren die Eifel 3 Radio KI Nachrichten mit KI Matthias, erstellt mit KI. Aktuelle News gibt es bei uns immer zur vollen Stunde. Die nächsten Wetteraussichten für unsere Eifelregion kommen tagsüber immer um 12:30.
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1: Hier ist die Wettervorhersage von eifelwetter.de für die Eifel 3 Region mit KI Miriam. 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
2: Der Sonntag bleibt freundlich und trocken. Nach örtlichem Nebel wechseln sich Sonne und lockere Wolken ab, bei Temperaturen zwischen 18 und 24 Grad. Der Blick auf morgen. Am Montag übernimmt Hochdruck komplett das Wettergeschehen. Nach Nebelfeldern am Morgen wird es oft sonnig und trocken. Die Temperaturen erreichen 17 bis 23 Grad.
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1: Mit KI. Matthias aus der KI-Nachrichtenredaktion. Brasilien. Bei der Wahl in Brasilien entscheiden die Wähler heute, ob die Bolsonaros an die Macht zurückkehren. Flávio Bolsonaro kandidiert und wurde von seinem verurteilten Vater als Erbe auserkoren. Die Wahl hat große Bedeutung für die politische Zukunft des Landes. Die Bolsonaros hatten zuvor die Regierung geführt. Die Wähler sind gespannt auf den Ausgang dieser Wahl. Europa. Die Zahl der Asylanträge in Europa ist in den ersten 9 Monaten dieses Jahres gesunken. Laut einem Zeitungsbericht stellten die Menschen im Vergleich zum Vorjahr fast ein Viertel weniger Anträge. Deutschland belegt in dieser Statistik den 3. Platz. Die Gründe für den Rückgang sind noch unklar. Experten diskutieren mögliche Ursachen und Auswirkungen. Kiew. Bundeskanzler Merz hat der Ukraine 1 Milliarde Euro an Militärhilfen zugesagt. Zusätzlich stellt er weitere 350 Millionen Euro für den Energiesektor bereit. Merz betont, dass sich diese Unterstützung auch für Deutschland lohnen soll. Neue Rüstungsprojekte und Wissenstransfer stehen im Fokus der Zusammenarbeit. Diese Hilfe soll die Ukraine in ihrem Konflikt stärken. Deutschland. Für Grizzlybären sind kleine Insekten im Sommer entscheidend, um gut durch den Winter zu kommen. Diese Insekten dienen den Tieren als Nahrung, Schutz und sogar Medizin. Die Abhängigkeit von Insekten zeigt sich in vielen Tierarten. Wissenschaftler untersuchen die Rolle von Insekten im Ökosystem. Die Ergebnisse könnten wichtige Erkenntnisse für den Naturschutz liefern. Kiew. Bei seinem Besuch in Kiew hat Bundeskanzler Friedrich Merz eine klare Botschaft gesendet. Er forderte Präsident Putin auf, den Krieg in der Ukraine zu beenden. Merz zeigte sich unbeirrt in seiner Unterstützung für die Ukraine. Der Besuch fand unter dramatischen Umständen statt, mit Luftalarm und Drohnenangriffen. Die Situation vor Ort bleibt angespannt. Das waren die Eifel 3 Radio KI Nachrichten mit KI Matthias. Erstellt mit KI. Aktuelle News gibt es bei uns immer zur vollen Stunde. Die nächsten Wetteraussichten für unsere Eifelregion kommen tagsüber immer um 20:30.
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3: Willkommen zurück. Hier ist der Time Dance, eure musikalische Zeitreise zurück in die 90er. Ihr hört Ausgabe Nummer 202 und diese beginnen wir mit Ace of Base und einem Track ihres 95er Albums The Bridge Looming 18. Ich bin Christian Ohrens. Willkommen zurück an Bord.
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Face of Face und Looming 18 aus dem Jahr 1995. Und damit begrüße ich euch zu einer neuen Ausgabe. Hier ist der Time Dance, eure musikalische Zeitreise zurück in die 90er auf eurem Lieblingssender und auf über 50 weiteren Radiostationen deutschlandweit. Weitere Infos zur Sendung findet ihr auf Facebook unter facebook.com/timedance.radioshow. Und in der heutigen Ausgabe erwartet euch Musik unter anderem von Modern Talking, Fun Thomas, Mission Blonde, Mr. President oder Tina Arena. Charttechnisch geht es heute zurück ins Jahr 1996. Comedy-technisch geht es in den hohen Norden zu Radio Schleswig-Holstein. Unsere Time Dance Alternative kommt heute von Bauhaus-Legende Peter Murphy und es gibt später einen Club- bzw. Extended Mix von Corona auf die Ohren. Wir machen allerdings erstmal weiter mit den Pet Shop Boys und die nun folgende Nummer erinnert mich zumindest ein bisschen vom Rhythmus und den Drums her an den eben gehörten Track von Ace of Base. Hier sind die Pet Shop Boys und ihre 96er Single C'est à vida eh, That's the way.

0: Das Projekt New Edition hier mit Hit Me Off aus dem Jahr 1996. Irgendwie verfolgt uns heute ein wenig das Jahr 96, denn es geht nämlich auch gleich weiter mit
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0: Und da schauen wir auf die Chartwoche vom 23. bis zum 29. September 1996 und starten erstmal allerdings mit den letzten 10 Platzierungen. Auf der 91 neu dabei die eben gehörten New Edition mit Hit Me Off. Auf der 92 in der Vorwoche noch die 95 Tina Arena mit Sorrento Moon. Auf der 93 in der Vorwoche noch die 90 Whirlpool Production mit The Cold Song. Auf der 94 in der Vorwoche noch die 84 Bab mit Nichts wie besser. Auf der 95 in der Vorwoche noch die 81 Mark Morrison mit Crazy. Auf der 96 in der Vorwoche noch die 92 Alanis Morissette mit Head Over Feet. Auf der 97 Vorwoche noch die 98 Vanessa Williams mit Where Do We Go. Auf der 98 in der Vorwoche noch die 87 Bedell and Skinner and the Lightning Seeds mit Three Lions. Auf der 99 neu dabei Fury in the Slaughterhouse mit Hello and Goodbye. Und Goodbye ist auch ein gutes Stichwort, denn aus dem Top 100 verabschiedeten sich zu dieser Zeit fettes Brot. Da gab es auch kein Ja und auch kein Jein, sondern nur noch ein Nein auf Platz 100. Runter von der 80 ging es nämlich für Jein. Wir kommen zu den Top 10 in der Chartwoche vom 23. bis zum 29.09.96. Auf der 10 in der Vorwoche die 8 Garcia mit Vamonos, Hey Chico, Are You Ready? Auf der 9 in der Vorwoche noch die 7 Mr. President mit I Give You My Heart. Auf der 8 in der Vorwoche die 13 Faithless mit Salva Mia. Die 7 in der Vorwoche noch die 5 No Mercy mit Where Do You Go? Die 6 in der Vorwoche noch die 11 Nas mit If I Rule the World. Ist das die englische Variante zu Rio Reisers König von Deutschland? Egal. Auf der 5 in der Vorwoche noch die 6 Faithless mit Insomnia. Auf der 4 unverändert die Fugees mit Killing Me Softly. Die 3 auch unverändert BBE mit 7 Days in 1 Week. Die 2 ist unverändert die Kelly Family mit I Can't Help Myself. Und die 1 ist auch unverändert, die Spice Girls mit Wannabe. Wir hören allerdings etwas aus den letzten 10 Platzierungen, und zwar die 92 zu dieser Zeit. Hier ist Tina Arena mit Sorrento Moon.

Na, habt ihr schon gerätselt, wer das jetzt wohl war? Das war Mr. President und zwar mit Sweet Lies, zu finden auf ihrem 95er-Album Up and Away. Hier ist der Timedance und jetzt gibt es einen Club- bzw. Extended-Mix eines großartigen Eurodance-Klassikers aus dem Jahr 1995. Die Rede ist von Corona, nicht mit Rhythm of the Night, sondern mit Baby Baby. Wir hören den Dancing Divas Club-Mix. Viel Spaß! 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

nicht nur aus Deutschland, sondern auch aus ganz Europa gab es in den 90er Jahren unzählige Eurodance-Singles, die leider in der ganz großen Masse ein wenig untergegangen sind. Und diese schaffe ich auch immer wieder Platz hier im Eurodance. Und wir hörten gerade Viva Marroquin, eine spanische Musikerin, die an einem Eurodance-Projekt beteiligt war und auch namensgebend war. Das hieß nämlich Viva. Nirvana hieß eine Single aus dem Jahr 1995 und diese hörten wir gerade. Und wenn wir schon mal im Bereich One-Hit-Wonder sind, dann machen wir auch gleich ein bisschen noch damit weiter. Hier ist ein Projekt namens Mission Blonde mit Return to Love.

0: Mission Blonde und Return to Love aus dem Jahr 1995. Hier ist der Time Dance, eure musikalische Zeitreise zurück in die 90er. Und jetzt machen wir weiter mit ein bisschen 90er Comedy. Und da geht es gen Norden aus Schleswig-Holstein, stammt nämlich der Comedian und Radioredakteur Frank Bremser. Bekannt geworden war er in den 90ern vor allem durch seine Beamten-Comedy Baumann und Klausen. Darüber hinaus schuf er zu dieser Zeit allerdings noch weitere Serien, wie zum Beispiel Das Kaufhaus Patzig.
1: Wowissimo, es ist soweit.
2: Was?
1: Patzig hat mir 3 Tage freigegeben.
2: Na.
1: Wenn ich wiederkomme, dann sehe ich aus wie Kleopatra.
2: Was?
1: Ich lass mir doch meine Nase richten und die Wangen ein bisschen auffrischen und die Haut straffen.
2: Wie bitte, du unterziehst dich einer Schönheitsoperation? Das glaube ich nicht. Das kostet doch richtig Kohle.
1: Nee, das ist kostenlos.
2: Gehst du zum Schlachter oder wieso kostet das nichts?
1: Cindy macht das selbst.
2: Was?
1: Cindy hat doch einen Kurs an der Volkshochschule belegt. Schönheitschirurgie für Anfänger. In die Geschichte hat Cindy sich so richtig reingefuchst. Und jetzt zu Weihnachten hat er von seinen Eltern ein echtes OP-Set geschenkt bekommen. Naja, und ich darf sein erster Patient sein.
2: Naja, das kann ja heiter werden.
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2: Damit kriegen Sie sogar Ihren Faltenrock wieder glatt.
3: 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Das muss ich mir nicht bieten lassen. 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
2: Und beehren Sie uns bald wieder. 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

glaube, die habt ihr schon am Gesang erkannt, oder? Modern Talking mit Shiner in Her Eyes von ihrem 2000er Album Year of the Dragon. Und von Shiner in Her Eyes kommen wir nun zum Shiner Girl. Das war 1993 eine Single von einem Sänger namens Phan Thomas.

Die meisten dürften diese Band mit ihrem Song Breakfast at Tiffany's kennen. Deep Blue Something waren das mit Halo aus dem Jahr 1996. Weiter geht es jetzt mit Jamiroquai und einer Single aus dem Jahr 1993, Too Young to Die.

Uruguay und Too Young to Die. Und das war's für heute. Das war der Time Dance, eure musikalische Zeitreise zurück in die 90er. Infos zur Sendung findet ihr im Netz auf Facebook unter facebook.com/timedance.radioshow. Die letzten Minuten einer jeden Ausgabe gehören einer Band oder einem Künstler aus dem Indie- oder Alternative-Bereich. Und heute gibt es etwas von Peter Murphy. Bekannt geworden ist er vor allem mit der Band Bauhaus. Und daneben war er allerdings auch jahrelang als Solokünstler tätig. Hier ein Track seines 1992 erschienenen Albums Holy Smoke, Hitsong. Tschüss, sagt Christian Ohrens.

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1: Mit KI Matthias aus der KI Nachrichtenredaktion Berlin. Kanzler Merz hat bei seinem Besuch in Kiew Russland zu einem Ende des Krieges aufgefordert. Er betonte, dass weitere Hilfen für die Ukraine wichtig für die Stabilität Europas seien. Merz sprach in einem Interview im Bericht aus Berlin über die Notwendigkeit einer zuverlässigen Bundesregierung. Sein Besuch zielt darauf ab, die Unterstützung für die Ukraine zu stärken. Dies geschieht vor dem Hintergrund des anhaltenden Konflikts mit Russland. Brasilien. Bei der Wahl in Brasilien entscheiden die Wähler heute, ob die Bolsonaros zurück an die Macht kommen. Flávio Bolsonaro tritt als Kandidat an und wurde von seinem verurteilten Vater als Erbe auserkoren. Die Wahl hat das Potenzial, die politische Landschaft des Landes zu verändern. Beobachter verfolgen die Wahl mit großem Interesse. Die Ergebnisse könnten weitreichende Auswirkungen auf die brasilianische Politik haben. Europa. Die Zahl der Asylanträge in Europa ist in den ersten 9 Monaten dieses Jahres gesunken. Laut einem Zeitungsbericht wurden im Vergleich zum Vorjahr fast ein Viertel weniger Anträge gestellt. Deutschland belegt in diesem Zusammenhang den 3. Platz unter den EU-Staaten. Diese Entwicklung könnte auf verschiedene Faktoren zurückzuführen sein. Die genauen Gründe für den Rückgang sind derzeit noch unklar. Hamburg. Der Hamburger SV hat in der Länderspielpause einen Sieg gegen Kopenhagen gefeiert. Gleichzeitig verpassten die Fußballerinnen des Vereins beim VfL Wolfsburg knapp eine Überraschung. Der Erfolg des HSV bringt positive Stimmung ins Team. Die Spieler bereiten sich nun auf die nächsten Herausforderungen vor. Der FC St. Pauli trifft in der kommenden Zeit auf einen alten Bekannten. Dubai. Als der Fly-Dubai-Flug FC-972 in den Sturzflug ging, bereiteten sich alle an Bord auf ihren Tod vor. Passagiere und Crew erlebten einen Moment der Panik und Unsicherheit. Die Situation führte zu einer angespannten Atmosphäre im Flugzeug. Berichte über den Vorfall zeigen, wie dramatisch die Lage war. Die genauen Umstände des Sturzflugs werden derzeit untersucht. Das waren die Eifel 3 Radio KI Nachrichten mit KI Matthias. Erstellt mit KI aktuelle News gibt es bei uns immer zur vollen Stunde. Die nächsten Wetteraussichten für unsere Eifelregion kommen tagsüber immer um 9:30.
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1: Mit KI Matthias aus der KI Nachrichtenredaktion. Kiew. Kanzler Merz hat Russland zu einem Ende des Krieges aufgefordert. Er betonte, dass weitere Hilfen für die Ukraine wichtig für die Stabilität Europas seien. Merz äußerte sich während seines Besuchs in Kiew. Er forderte eine zuverlässige Bundesregierung. Dies geschah im Rahmen eines Berichts aus Berlin. Brasilien. Bei der Wahl in Brasilien entscheiden die Wähler heute über die Rückkehr der Bolsonaros an die Macht. Flávio Bolsonaro tritt als Kandidat an. Er wurde von seinem verurteilten Vater als Erbe auserkoren. Die Wahl hat große politische Bedeutung für das Land. Die Ergebnisse werden mit Spannung erwartet. Europa. Die Zahl der Asylanträge in Europa ist in den ersten 9 Monaten dieses Jahres gesunken. Laut einem Zeitungsbericht wurden fast ein Viertel weniger Anträge im Vergleich zum Vorjahr gestellt. Deutschland belegt den 3. Platz bei den Asylanträgen. Diese Entwicklung hat Auswirkungen auf die Asylpolitik. Die genauen Zahlen werden noch ausgewertet. Deutschland. Nach dem gescheiterten Attentat auf ein israelisches Passagierflugzeug mit 182 geretteten Passagieren äußerte sich Familienministerin Karin Prien. Sie zeigte sich verwundert über das mangelnde Mitgefühl. Der Menschenrechtsbeauftragte der Bundesregierung lieferte eine Erklärung, die viele verstörte. Diese Äußerungen sorgten für öffentliche Diskussionen. Die Reaktionen darauf sind vielfältig. Deutschland. Nach dem gescheiterten Attentat auf ein israelisches Passagierflugzeug mit 182 geretteten Passagieren äußerte sich Familienministerin Karin Prien. Sie zeigte sich verwundert über das mangelnde Mitgefühl. Der Menschenrechtsbeauftragte der Bundesregierung lieferte eine Erklärung, die viele verstörte. Diese Äußerungen sorgten für öffentliche Diskussionen. Die Reaktionen darauf sind vielfältig. Das waren die Eifel 3 Radio KI Nachrichten mit KI Matthias. Erstellt mit KI aktuelle News gibt es bei uns immer zur vollen Stunde. Die nächsten Wetteraussichten für unsere Eifelregion kommen tagsüber immer um 9:30.
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1: Mit KI Matthias aus der KI Nachrichtenredaktion Jemen. Die Regierung im Jemen hat eine Großoffensive gegen die Houthi-Miliz angekündigt. Ziel ist es, das Land aus dem Einfluss der Miliz zu befreien. Die Houthi hatten zuvor militärische Erfolge erzielt. Die Regierung sieht sich jedoch vor große Herausforderungen gestellt, wie Haiti. Kiew. Kanzler Merz hat Russland bei seinem Besuch in Kiew erneut zu einem Ende des Krieges aufgefordert. Er betonte, dass weitere Hilfen für die Ukraine wichtig für die Stabilität Europas seien. Merz forderte zudem eine zuverlässige Bundesregierung. Brasilien. Bei der Wahl in Brasilien entscheiden die Wähler heute, ob die Bolsonaros zurück an die Macht kommen. Flávio Bolsonaro tritt als Kandidat an und wurde von seinem verurteilten Vater als Erbe auserkoren. Hamburg. Die Familie Flöz bringt am 8. Oktober ihr neues Stück Wunder im St. Pauli-Theater auf die Bühne. Das wortlose Maskentheater sorgt für sprachlose Momente. Die Inszenierung ist inspiriert vom Film Das Wunder von Mailand aus den 50er Jahren. Berlin. Fraktionschef Sven Schulze hat kategorisch ausgeschlossen, dass die CDU Stimmen für Siegmund von der AfD unterstützt. Alle CDU-Abgeordneten hätten dies mehrfach mündlich und schriftlich bestätigt. Schulze sieht seine Partei in der Opposition und schließt Absprachen mit der AfD und BSW bei Gesetzen aus. Das waren die Eifel 3 Radio KIs Nachrichten mit KI Matthias. Erstellt mit KI aktuelle News gibt es bei uns immer zur vollen Stunde. Die nächsten Wetteraussichten für unsere Eifelregion kommen tagsüber immer um halb.
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1: Mit KI Matthias aus der KI-Nachrichtenredaktion Jemen. Die Regierung im Jemen hat eine Großoffensive gegen die Houthi-Miliz angekündigt. Ziel dieser Offensive ist es, das Land aus dem Einfluss der Miliz zu befreien. Die Houthi haben in der Vergangenheit militärische Erfolge erzielt. Die Regierung sieht sich jedoch vor großen Herausforderungen. Experten erwarten, dass die Offensive schwierig wird. Kiew. Kanzler Merz hat bei seinem Besuch in Kiew Russland erneut zu einem Ende des Krieges aufgefordert. Er betonte, dass für die Stabilität Europas weitere Hilfen für die Ukraine notwendig seien. Merz sprach auch von der Bedeutung einer zuverlässigen Bundesregierung. Diese Aussagen unterstreichen die Dringlichkeit der Situation in der Region. Der Besuch fand im Kontext der laufenden Konflikte statt. Brasilien. Bei der Wahl in Brasilien entscheiden die Wähler heute über die Rückkehr der Bolsonaros an die Macht. Flávio Bolsonaro tritt als Kandidat an und wurde von seinem verurteilten Vater als Erbe auserkoren. Die Wahl hat das Potenzial, die politische Landschaft des Landes erheblich zu verändern. Die Bolsonaros haben in der Vergangenheit eine umstrittene Politik verfolgt. Die Wähler stehen vor einer wichtigen Entscheidung. Irland. Der Kapitän der irischen Nationalmannschaft hat im Nations-League-Spiel gegen Israel erneut den obligatorischen Handschlag verweigert. Dies führte zu einem Eklat, der bereits im Hinspiel für Aufregung sorgte. Auch während der Hymne kam es zu Respektlosigkeiten. Die Vorfälle werfen Fragen zur Fairness im Sport auf. Die Reaktionen auf das Verhalten des Kapitäns sind gemischt. Tel Aviv. Auf einem Flug von Dubai nach Tel Aviv entgingen 182 Passagiere, nur knapp einer Katastrophe. Der Co-Pilot wird von Unterstützern der Terrororganisation Al-Qaida gefeiert und gilt als mutmaßlicher Attentäter. Während die Retter in Israel als Helden angesehen werden, bleibt es in Teilen der Welt still. Die Medienberichterstattung über den Vorfall ist begrenzt. Die Situation wirft Fragen zur Sicherheit im Luftverkehr auf. Das waren die Eifel 3 Radio KI Nachrichten mit KI Matthias. Erstellt mit KI, aktuelle News gibt es bei uns immer zur vollen Stunde. Die nächsten Wetteraussichten für unsere Eifelregion kommen tagsüber immer um halb.
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1: Mit KI Matthias aus der KI Nachrichtenredaktion. Jemen. Die Regierung im Jemen hat eine Großoffensive gegen die Houthi-Miliz angekündigt. Ziel ist es, das Land aus dem Griff der Miliz zu befreien. Die Offensive folgt auf militärische Erfolge der Houthi. Experten warnen, dass dies eine schwierige Aufgabe sein könnte. Die genauen Details der Offensive sind noch nicht bekannt. Kiew. Kanzler Merz hat bei seinem Besuch in Kiew, Russland, erneut zu einem Ende des Krieges aufgefordert. Er betonte, dass weitere Hilfen für die Ukraine für die Stabilität Europas wichtig seien. Merz sprach auch von der Notwendigkeit einer zuverlässigen Bundesregierung. Diese Aussagen kommen in einem angespannten politischen Klima. Details zu den geplanten Hilfen wurden nicht genannt. Brasilien. Bei der Wahl in Brasilien entscheiden die Wähler heute über die Rückkehr der Bolsonaros an die Macht. Flávio Bolsonaro, der Sohn des verurteilten ehemaligen Präsidenten, tritt als Kandidat an. Er wurde von seinem Vater als Erbe auserkoren. Die Wahl könnte weitreichende politische Folgen haben. Die Wähler sind gespannt auf die Ergebnisse. Deutschland. Die deutsche Nationalelf hat die Revanche gegen Griechenland nicht geschafft und spielte nur unentschieden. Der Start unter dem neuen Bundestrainer Jürgen Klopp verläuft weniger erfolgreich als erhofft. Trotz der Schwierigkeiten profitieren einige Spieler von den neuen Trainingsmethoden. Klopp wird voraussichtlich Änderungen im Team vornehmen. Die ersten Wochen zeigen bereits erste Herausforderungen. Deutschland. Bundestrainer Jürgen Klopp äußerte sich nach dem torlosen Unentschieden gegen Griechenland zufrieden. Er betonte, dass er wisse, wo das Team herkommt. Nach 4 Spielen zieht Klopp eine erste Bilanz und sieht positive Ansätze. Trotz der bisherigen Ergebnisse bleibt er optimistisch. Die Entwicklung des Teams steht im Fokus seiner Analyse. Das waren die Eifel 3 Radio KI Nachrichten mit KI Matthias. Erstellt mit KI. Aktuelle News gibt es bei uns immer zur vollen Stunde. Die nächsten Wetteraussichten für unsere Eifelregion kommen tagsüber immer um 3:30.
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1: Mit KI Matthias aus der KI Nachrichtenredaktion Jemen. Die international anerkannte Regierung im Jemen hat eine Großoffensive gegen die Houthi-Miliz angekündigt. Ziel dieser Offensive ist es, das Land aus dem Einfluss der Miliz zu befreien. Die Regierung reagiert damit auf militärische Erfolge der Houthi. Experten warnen, dass die Umsetzung dieser Offensive schwierig sein könnte. Die Situation im Land bleibt angespannt. Kiew. Kanzler Merz hat bei seinem Besuch in Kiew Russland erneut zu einem Ende des Krieges aufgefordert. Er betonte, dass weitere Hilfen für die Ukraine entscheidend für die Stabilität Europas seien. Merz sprach auch von der Notwendigkeit einer zuverlässigen Bundesregierung. Der Besuch findet in einem kritischen Moment für die Ukraine statt. Die internationale Gemeinschaft beobachtet die Entwicklungen genau. Brasilien. Bei der Wahl in Brasilien entscheiden die Wähler heute, ob die Bolsonaros an die Macht zurückkehren. Flávio Bolsonaro tritt als Kandidat an und wurde von seinem verurteilten Vater als Erbe auserkoren. Die Wahl hat das Potenzial, die politische Landschaft des Landes erheblich zu verändern. Beobachter verfolgen die Stimmenauszählung mit großem Interesse. Die Ergebnisse könnten weitreichende Konsequenzen haben. Deutschland. Die deutsche Nationalmannschaft hat gegen Griechenland ein torloses Unentschieden erzielt. Der Start unter dem neuen Bundestrainer Jürgen Klopp verläuft weniger erfolgreich als erhofft. Trotz des Ergebnisses gibt es einige Spieler, die von der neuen Situation profitieren. Klopp plant, einige Änderungen im Team vorzunehmen. Die nächsten Spiele werden entscheidend für die Entwicklung der Mannschaft sein. Deutschland. Bundestrainer Jürgen Klopp zeigt sich nach dem Unentschieden gegen Griechenland hochzufrieden mit der Leistung seiner Mannschaft. Er zieht nach 4 Spielen eine erste Bilanz und betont, dass er wisse, wo das Team herkommt. Trotz der Herausforderungen sieht Klopp positive Ansätze im Spiel. Die Mannschaft hat noch viel Potenzial, das es zu entfalten gilt. Klopp bleibt optimistisch für die kommenden Herausforderungen. Das waren die Eifel 3 Radio KI-Nachrichten mit KI Matthias. Erstellt mit KI. 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Die nächsten Wetteraussichten für unsere Eifelregion kommen tagsüber immer um 3:30.
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1: Mit KI Matthias aus der KI Nachrichtenredaktion. Jemen. Die Regierung im Jemen hat eine Großoffensive gegen die Houthi-Miliz angekündigt. Ziel ist es, das Land aus dem Griff der Miliz zu befreien. Die Houthi haben in der Vergangenheit militärische Erfolge erzielt. Die Umsetzung der Offensive könnte jedoch auf Schwierigkeiten stoßen. Die Regierung plant, die Kontrolle über das Land zurückzugewinnen. Kiew. Kanzler Merz hat bei seinem Besuch in Kiew Russland zu einem Ende des Krieges aufgefordert. Er betonte, dass weitere Hilfen für die Ukraine für die Stabilität Europas wichtig seien. Merz forderte auch eine zuverlässige Bundesregierung. Sein Besuch zielt darauf ab, die Unterstützung für die Ukraine zu stärken. Die Situation in der Region bleibt angespannt. Brasilien. Bei der Wahl in Brasilien entscheiden die Wähler heute, ob die Bolsonaros zurück an die Macht kommen. Flávio Bolsonaro tritt als Kandidat an. Er wurde von seinem verurteilten Vater als Erbe auserkoren. Die Wahl hat das Potenzial, die politische Landschaft des Landes zu verändern. Die Ergebnisse könnten weitreichende Folgen haben. Deutschland. Die deutsche Nationalelf hat die Revanche gegen Griechenland nicht gewonnen. Unter Jürgen Klopp verlaufen die ersten Wochen weniger erfolgreich als erhofft. Einige Spieler profitieren jedoch von der neuen Situation im Team. Der Bundestrainer plant, einige Änderungen vorzunehmen. Die Mannschaft steht vor Herausforderungen in den kommenden Spielen. Deutschland hat in Griechenland ein torloses Unentschieden erzielt. Trotz des Ergebnisses ist Bundestrainer Jürgen Klopp mit der Leistung zufrieden. Er zieht nach 4 Spielen eine erste Bilanz. Klopp sieht Fortschritte im Team, auch wenn die Ergebnisse nicht optimal sind. Die kommenden Spiele könnten entscheidend für die weitere Entwicklung sein. Das waren die Eifel 3 Radio KI Nachrichten mit KI. Matthias erstellt mit KI. 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